0: sagte man uns beim Zentralverband des Deutschen Handwerks. Im Trend liegen unter anderem Berufe, die zur Energiewende beitragen, wie Anlagenmechaniker. In Bulgarien hat der Donautiefstand jetzt die Überreste eines Mammuts freigelegt. Fachleute identifizieren die Knochen als Unterkiefer, Stoßzähne und weitere Überreste eines Wollhaarmammuts. Die Experten vermuten, dass noch große Teile des Skeletts im Sand verborgen sind. FIFA-Boss Infantino steht vor einer Riesenschlappe. Er hat keine Mehrheit für seine Idee, die WM teilweise an Investoren zu verkaufen. Nach der europäischen UEFA und den Nord- und Mittelamerikanern lehnt nun auch der asiatische Verband das Ganze ab.
1: 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Mit KI-Support. Wolkig ist es gerade, dazu bleibt es meist trocken, nur ab und zu kann es ein paar Tropfen geben. Die Temperaturen liegen aktuell bei 20 bis 7 Grad. Tagsüber geht's in Richtung Süden und Osten eher wolkig weiter und später sind vereinzelt kräftige Gewitter dabei, sonst wird's oft sonnig und trocken, mit Höchstwerten von 20 bis 31 Grad.
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2: Im Studio Gisa Weber. Die FIFA hat ihre Pläne zum Verkauf von WM-Anteilen an Investoren nach heftigen Protesten zurückgezogen. Unser Ziel war es schon immer und wird es auch immer bleiben, den Sport zu vereinen und zu verbessern, erklärte FIFA-Präsident Gianni Infantino. Daher wird dieser Vorschlag nicht weiterverfolgt. Mit dem Verkauf wollte Infantino ordentlich Geld in die Kassen spülen. Mehrere Fußballdachverbände hatten die Pläne heftig kritisiert. Die UEFA drohte sogar mit einem WM-Boykott. Die Ankunft zehntausender Migranten in Ceuta hat Europas Streit über den Grenzschutz verschärft. Bundesinnenminister Dobrindt fordert von Spanien einen verlässlichen Schutz der EU-Außengrenze. Italien setzt das Schengen-Abkommen mit Spanien vorerst aus. Und Frankreichs Innenministerium kündigt 5-mal mehr Sicherheitskräfte an der spanischen Grenze an. Die Lage in Ceuta hat sich unterdessen entspannt. Ein Großteil der gut 60.000 Menschen, die von Marokko aus in die spanische Exklave gestürmt waren, ist wieder ausgereist. Kiew ist in der Nacht erneut Ziel eines massiven russischen Luftangriffs geworden. Das haben die örtlichen Behörden mitgeteilt. Laut Bürgermeister Klitschko kamen dabei hauptsächlich Raketen zum Einsatz. 3 Menschen sollen getötet worden sein. Nächste Woche starten zigtausende junge Menschen in ihre Ausbildung. Der Trend hin zu Handwerksberufen setzt sich auch in diesem Jahr fort. Das sagte man uns beim Zentralverband des Deutschen Handwerks. Auch weil die Berufe Digitalisierung und Tradition verbinden und trotzdem KI-sicher sind. ZDH-Geschäftsführer Dirk Pilage.
3: Handwerk nimmt künstliche Intelligenz mit und nicht andersrum. Handwerk ist sinnstiftend. Handwerk bringt vieles zur Selbstverwirklichung. Und vor allem, Handwerk ist auch immer Team, ist immer Handwerksfamilie. Handwerk ist genau das, wo sich jeder mit dem, was er kann, auch tatsächlich beweisen kann.
2: In Bulgarien hat der Donautiefstand jetzt die Überreste eines Mammuts freigelegt. Fachleute identifizieren die Knochen als Unterkiefer, Stoßzähne und weitere Überreste eines Wollhaar-Mammuts. Die Experten vermuten, dass noch große Teile des Skeletts im Sand verborgen sind.
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4: Mit KI-Support. Wolkig ist es gerade, dazu bleibt es meist trocken, nur ab und zu kann es ein paar Tropfen geben. Die Temperaturen liegen aktuell bei 20 bis 7 Grad. Tagsüber geht's in Richtung Süden und Osten eher wolkig weiter und später sind vereinzelt kräftige Gewitter dabei, sonst wird's oft sonnig und trocken, mit Höchstwerten von 20 bis 31 Grad.
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2: Im Studio Gisa Weber. Der Fußball-Weltverband FIFA gibt seine umstrittenen Investorenpläne auf. Präsident Infantino zieht den Vorschlag nach massiver Kritik zurück. Die FIFA wollte Teile ihrer kommerziellen Rechte verkaufen und damit Milliarden einnehmen. Die UEFA hatte mit einem WM-Boykott gedroht, sollte das Vorhaben umgesetzt werden. Auch die Nord- und Mittelamerikaner sowie der Asiatische Fußballverband lehnten das Ganze klar ab. Infantino will die Beteiligten nun wieder zusammenbringen. Nach dem Ansturm zehntausender Migranten auf Ceuta hat sich die Lage in der spanischen Exklave wieder entspannt. Das Ganze hat allerdings Europas Streit über den Grenzschutz verschärft. Der CSU-Europapolitiker Manfred Weber forderte am Abend im ZDF, die europäische Grenzschutzagentur Frontex zu stärken.
3: Wir arbeiten jetzt aktuell noch an der Reform von Frontex. Also wie stark kann auch Europa dann direkt an der Grenze das Kommando übernehmen, wenn eben es zu Ausnahmesituationen kommt? Und Ceuta ist nicht nur spanische Grenze, es ist europäische Grenze. Deswegen plädiere ich ausdrücklich dafür, jetzt auch Frontex zu stärken. Wenn wir gemeinsame Regeln haben, müssen wir sie auch in Europa durch gemeinsame Institutionen, durch Frontex auch vollziehen und durchsetzen.
2: Der Druck auf die Koalition wegen ihrer Rentenpläne wächst. VdK-Präsidentin Bentele fordert deutliche Verbesserungen. Das sagte sie der Rheinischen Post. Das geplante Aus der abschlagsfreien Rente nach 45 Beitragsjahren treffe langjährig Beschäftigte. Auch höhere Abschläge für frühere Renten kritisierte sie. Zuvor hatten drei CDU-Regierungschefs im Osten bereits Änderungen verlangt. Bundeskanzler Merz und die SPD-Führung wollen das Paket möglichst unverändert umsetzen. Verbraucher in der EU haben ab sofort ein Recht auf Reparatur. Es gilt für kaputte Elektrogeräte wie Waschmaschinen, Fernseher oder Smartphones. Hersteller müssen Ersatzteile bereitstellen und Geräte kostenlos oder zu einem angemessenen Preis reparieren. Was als angemessen gilt, ist nicht klar festgelegt. In Bulgarien hat der Donautiefstand jetzt die Überreste eines Mammuts freigelegt. Fachleute identifizieren die Knochen als Unterkiefer, Stoßzähne und weitere Überreste eines Wollhaarmammuts. Die Experten vermuten, dass noch große Teile des Skeletts im Sand verborgen sind.
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4: Mit KI-Support. Wolkig ist es gerade, dazu bleibt es meist trocken, nur ab und zu kann es ein paar Tropfen geben. Die Temperaturen liegen aktuell bei 20 bis 7 Grad. Tagsüber geht's in Richtung Süden und Osten eher wolkig weiter und später sind vereinzelt kräftige Gewitter dabei, sonst wird's oft sonnig und trocken, mit Höchstwerten von 20 bis 31 Grad.
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1: Der August hat angefangen und wir sind im Wochenende. Sowohl am 1. August, dem Samstag, als auch am Sonntag, dem 2. August, wird in Nebiges auf der Elberfelder Straße geblitzt. Allen dort eine gute und sichere Fahrt, kommt gut an, habt einen schönen Tag und genießt das Programm auf Radio Felbert. Wir würden uns freuen, wenn ihr einschaltet und dabei seid, denn unser Programm ist mit Herz gemacht. Allen unterwegs eine gute und sichere Fahrt. Schönes Wochenende.
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3: Im Studio Gisa Weber. Die FIFA hat ihre Pläne zum Verkauf von WM-Anteilen an Investoren nach heftigen Protesten zurückgezogen. Unser Ziel war es schon immer und wird es auch immer bleiben, den Sport zu vereinen und zu verbessern, erklärte FIFA-Präsident Gianni Infantino. Daher wird dieser Vorschlag nicht weiterverfolgt. Mit dem Verkauf wollte Infantino ordentlich Geld in die Kassen spülen. Mehrere Fußballdachverbände hatten die Pläne heftig kritisiert. Die UEFA drohte sogar mit einem WM-Boykott. Die Ankunft zehntausender Migranten in Ceuta hat Europas Streit über den Grenzschutz verschärft. Bundesinnenminister Dobrindt fordert von Spanien einen verlässlichen Schutz der EU-Außengrenze. Italien setzt das Schengen-Abkommen mit Spanien vorerst aus. Und Frankreichs Innenministerium kündigt 5-mal mehr Sicherheitskräfte an der spanischen Grenze an. Die Lage in Ceuta hat sich unterdessen entspannt. Ein Großteil der gut 60.000 Menschen, die von Marokko aus in die spanische Exklave gestürmt waren, ist wieder ausgereist. Kiew ist in der Nacht erneut Ziel eines massiven russischen Luftangriffs geworden. Das haben die örtlichen Behörden mitgeteilt. Laut Bürgermeister Klitschko kamen dabei hauptsächlich Raketen zum Einsatz. 3 Menschen sollen getötet worden sein. Zigtausende Schulabgänger starten nächste Woche ihre Ausbildung im Handwerk. Laut Zentralverband des Deutschen Handwerks wurden bundesweit im ersten Halbjahr fast 68.000 Ausbildungsverträge abgeschlossen. Nochmal 5% mehr als im Vorjahr. Zu den beliebtesten Ausbildungen sagte uns ZDH-Geschäftsführer Dirk Pilage.
4: Trends in der Ausbildung sind tatsächlich auch die großen Trends, die uns alle beschäftigen. Energie- und Klimawende, Digitalisierung, nachhaltige Mobilität, Gesundheit, vor allem mit Blick auf eine älter werdende Bevölkerung. Alle Berufe, die das abdecken, die liegen dann auch im Trend. Die werden nachgefragt, egal ob in der Stadt, egal auf dem Land. Das sind die Betriebe, die auch am schnellsten ihre Plätze besetzt bekommen.
3: Waschmaschine kaputt, Smartphone-Defekt oder Fernseher streikt? Ab sofort gilt europaweit das Recht auf Reparatur. Hersteller müssen solche Geräte kostenlos oder zu einem angemessenen Preis reparieren. Außerdem müssen passende Ersatzteile verfügbar sein.
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5: Mit KI-Support. Viele Wolken gibt es heute früh und in der Mitte und im Osten kann es auch mal kräftig regnen, teils mit Gewittern, während es sonst oft trocken bleibt. Später werden die Schauer weniger, aber südlich der Donau kann es noch mal ordentlich krachen. Die Höchstwerte liegen heute zwischen 20 und 31 Grad. Morgen dann oft lange sonnig, nur an den Alpen am Nachmittag vereinzelt Gewitter, maximal 33 Grad.
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0: Der August hat angefangen und wir sind im Wochenende. Sowohl am 1. August, dem Samstag, als auch am Sonntag, dem 2. August, wird in Nebiges auf der Elberfelder Straße geblitzt. Allen dort eine gute und sichere Fahrt, kommt gut an, habt einen schönen Tag und genießt das Programm auf Radio Felbert. Wir würden uns freuen, wenn ihr einschaltet und dabei seid, denn unser Programm ist mit Herz gemacht. Allen unterwegs eine gute und sichere Fahrt. Schönes Wochenende.
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2: Im Studio Gisa Weber. Die FIFA hat ihre Pläne zum Verkauf von WM-Anteilen an Investoren nach heftigen Protesten zurückgezogen. Unser Ziel war es schon immer und wird es auch immer bleiben, den Sport zu vereinen und zu verbessern, erklärte FIFA-Präsident Gianni Infantino. Daher wird dieser Vorschlag nicht weiterverfolgt. Mit dem Verkauf wollte Infantino ordentlich Geld in die Kassen spülen. Mehrere Fußballdachverbände hatten die Pläne heftig kritisiert. Die UEFA drohte sogar mit einem WM-Boykott. Die Ankunft zehntausender Migranten in Ceuta hat Europas Streit über den Grenzschutz verschärft. Bundesinnenminister Dobrindt fordert von Spanien einen verlässlichen Schutz der EU-Außengrenze. Italien setzt das Schengen-Abkommen mit Spanien vorerst aus. Und Frankreichs Innenministerium kündigt 5-mal mehr Sicherheitskräfte an der spanischen Grenze an. Die Lage in Ceuta hat sich unterdessen entspannt. Ein Großteil der gut 60.000 Menschen, die von Marokko aus in die spanische Exklave gestürmt waren, ist wieder ausgereist. Kiew ist in der Nacht erneut Ziel eines massiven russischen Luftangriffs geworden. Das haben die örtlichen Behörden mitgeteilt. Laut Bürgermeister Klitschko kamen dabei hauptsächlich Raketen zum Einsatz. 3 Menschen sollen getötet worden sein. Zigtausende Schulabgänger starten nächste Woche ihre Ausbildung im Handwerk. Laut Zentralverband des Deutschen Handwerks wurden bundesweit im ersten Halbjahr fast 68.000 Ausbildungsverträge abgeschlossen. Nochmal 5% mehr als im Vorjahr. Zu den beliebtesten Ausbildungen sagte uns ZDH-Geschäftsführer Dirk Pilage.
3: Trends in der Ausbildung sind tatsächlich auch die großen Trends, die uns alle beschäftigen. Energie- und Klimawende, Digitalisierung, nachhaltige Mobilität, Gesundheit, vor allem mit Blick auf eine älter werdende Bevölkerung. Alle Berufe, die das abdecken, die liegen dann auch im Trend. Die werden nachgefragt, egal ob in der Stadt, egal auf dem Land. Das sind die Betriebe, die auch am schnellsten ihre Plätze besetzt bekommen.
2: Waschmaschine kaputt, Smartphone-Defekt oder Fernseher streikt? Ab sofort gilt europaweit das Recht auf Reparatur. Hersteller müssen solche Geräte kostenlos oder zu einem angemessenen Preis reparieren. Außerdem müssen passende Ersatzteile verfügbar sein.
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4: Mit KI-Support. Viele Wolken gibt es heute früh und in der Mitte und im Osten kann es auch mal kräftig regnen, teils mit Gewittern, während es sonst oft trocken bleibt. Später werden die Schauer weniger, aber südlich der Donau kann es noch mal ordentlich krachen. Die Höchstwerte liegen heute zwischen 20 und 31 Grad. Morgen dann oft lange sonnig, nur an den Alpen am Nachmittag vereinzelt Gewitter, maximal 33 Grad.
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1: Der August hat angefangen und wir sind im Wochenende. Sowohl am 1. August, dem Samstag, als auch am Sonntag, dem 2. August, wird in Nebiges auf der Elberfelder Straße geblitzt. Allen dort eine gute und sichere Fahrt, kommt gut an, habt einen schönen Tag und genießt das Programm auf Radio Felbert. Wir würden uns freuen, wenn ihr einschaltet und dabei seid, denn unser Programm ist mit Herz gemacht. Allen unterwegs eine gute und sichere Fahrt. Schönes Wochenende.
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2: Im Studio Gisa Weber. Die FIFA hat ihre Pläne zum Verkauf von WM-Anteilen an Investoren nach heftigen Protesten zurückgezogen. Unser Ziel war es schon immer und wird es auch immer bleiben, den Sport zu vereinen und zu verbessern, erklärte FIFA-Präsident Gianni Infantino. Daher wird dieser Vorschlag nicht weiterverfolgt. Mit dem Verkauf wollte Infantino ordentlich Geld in die Kassen spülen. Mehrere Fußballdachverbände hatten die Pläne heftig kritisiert. Die UEFA drohte sogar mit einem WM-Boykott. Die Ankunft zehntausender Migranten in Ceuta hat Europas Streit über den Grenzschutz verschärft. Bundesinnenminister Dobrindt fordert von Spanien einen verlässlichen Schutz der EU-Außengrenze. Italien setzt das Schengen-Abkommen mit Spanien vorerst aus. Und Frankreichs Innenministerium kündigt 5-mal mehr Sicherheitskräfte an der spanischen Grenze an. Die Lage in Ceuta hat sich unterdessen entspannt. Ein Großteil der gut 60.000 Menschen, die von Marokko aus in die spanische Exklave gestürmt waren, ist wieder ausgereist. Kiew ist in der Nacht erneut Ziel eines massiven russischen Luftangriffs geworden. Das haben die örtlichen Behörden mitgeteilt. Laut Bürgermeister Klitschko kamen dabei hauptsächlich Raketen zum Einsatz. 3 Menschen sollen getötet worden sein. Zigtausende Schulabgänger starten nächste Woche ihre Ausbildung im Handwerk. Laut Zentralverband des Deutschen Handwerks wurden bundesweit im ersten Halbjahr fast 68.000 Ausbildungsverträge abgeschlossen. Nochmal 5% mehr als im Vorjahr. Zu den beliebtesten Ausbildungen sagte uns ZDH-Geschäftsführer Dirk Pilage.
3: Trends in der Ausbildung sind tatsächlich auch die großen Trends, die uns alle beschäftigen. Energie- und Klimawende, Digitalisierung, nachhaltige Mobilität, Gesundheit, vor allem mit Blick auf eine älter werdende Bevölkerung. Alle Berufe, die das abdecken, die liegen dann auch im Trend. Die werden nachgefragt, egal ob in der Stadt, egal auf dem Land. Das sind die Betriebe, die auch am schnellsten ihre Plätze besetzt bekommen.
2: Waschmaschine kaputt, Smartphone-Defekt oder Fernseher streikt? Ab sofort gilt europaweit das Recht auf Reparatur. Hersteller müssen solche Geräte kostenlos oder zu einem angemessenen Preis reparieren. Außerdem müssen passende Ersatzteile verfügbar sein.
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4: Mit KI-Support. Wechselhaft ist es heute Morgen. Von der Mitte bis in den Osten kann es kräftig regnen und auch Gewitter sind drin. Während es sonst oft sonnig bleibt und meist trocken durchgeht, die Höchstwerte liegen je nach Region zwischen 20 und 31 Grad. Morgen gibt's viel Sonne und es bleibt meistens trocken. Nur an den Alpen kann am Nachmittag mal ein Gewitter aufziehen, maximal bis 33 Grad.
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0: Der August hat angefangen und wir sind im Wochenende. Sowohl am 1. August, dem Samstag, als auch am Sonntag, dem 2. August, wird in Nebiges auf der Elberfelder Straße geblitzt. Allen dort eine gute und sichere Fahrt, kommt gut an, habt einen schönen Tag und genießt das Programm auf Radio Felbert. Wir würden uns freuen, wenn ihr einschaltet und dabei seid, denn unser Programm ist mit Herz gemacht. Allen unterwegs eine gute und sichere Fahrt. Schönes Wochenende.
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2: Im Studio Gisa Weber. Die FIFA hat ihre Pläne zum Verkauf von WM-Anteilen an Investoren nach heftigen Protesten zurückgezogen. Unser Ziel war es schon immer und wird es auch immer bleiben, den Sport zu vereinen und zu verbessern, erklärte FIFA-Präsident Gianni Infantino. Daher wird dieser Vorschlag nicht weiterverfolgt. Mit dem Verkauf wollte Infantino ordentlich Geld in die Kassen spülen. Mehrere Fußballdachverbände hatten die Pläne heftig kritisiert. Die UEFA drohte sogar mit einem WM-Boykott. Die Ankunft zehntausender Migranten in Ceuta hat Europas Streit über den Grenzschutz verschärft. Bundesinnenminister Dobrindt fordert von Spanien einen verlässlichen Schutz der EU-Außengrenze. Italien setzt das Schengen-Abkommen mit Spanien vorerst aus. Und Frankreichs Innenministerium kündigt 5-mal mehr Sicherheitskräfte an der spanischen Grenze an. Die Lage in Ceuta hat sich unterdessen entspannt. Ein Großteil der gut 60.000 Menschen, die von Marokko aus in die spanische Exklave gestürmt waren, ist wieder ausgereist. Kiew ist in der Nacht erneut Ziel eines massiven russischen Luftangriffs geworden. Das haben die örtlichen Behörden mitgeteilt. Laut Bürgermeister Klitschko kamen dabei hauptsächlich Raketen zum Einsatz. 3 Menschen sollen getötet worden sein. Zigtausende Schulabgänger starten nächste Woche ihre Ausbildung im Handwerk. Laut Zentralverband des Deutschen Handwerks wurden bundesweit im ersten Halbjahr fast 68.000 Ausbildungsverträge abgeschlossen. Nochmal 5% mehr als im Vorjahr. Zu den beliebtesten Ausbildungen sagte uns ZDH-Geschäftsführer Dirk Pilage.
3: Trends in der Ausbildung sind tatsächlich auch die großen Trends, die uns alle beschäftigen. Energie- und Klimawende, Digitalisierung, nachhaltige Mobilität, Gesundheit, vor allem mit Blick auf eine älter werdende Bevölkerung. Alle Berufe, die das abdecken, die liegen dann auch im Trend. Die werden nachgefragt, egal ob in der Stadt, egal auf dem Land. Das sind die Betriebe, die auch am schnellsten ihre Plätze besetzt bekommen.
2: Waschmaschine kaputt, Smartphone defekt oder Fernseher streikt? Ab sofort gilt europaweit das Recht auf Reparatur. Hersteller müssen solche Geräte kostenlos oder zu einem angemessenen Preis reparieren. Außerdem müssen passende Ersatzteile verfügbar sein.
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4: Mit KI-Support. Wechselhaft ist es heute Morgen. Von der Mitte bis in den Osten kann es kräftig regnen und auch Gewitter sind drin, während es sonst oft sonnig bleibt und meist trocken durchgeht. Die Höchstwerte liegen je nach Region zwischen 20 und 31 Grad. Morgen gibt's viel Sonne und es bleibt meistens trocken. Nur an den Alpen kann am Nachmittag mal ein Gewitter aufziehen, maximal bis 33 Grad.
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1: Der August hat angefangen und wir sind im Wochenende. Sowohl am 1. August, dem Samstag, als auch am Sonntag, dem 2. August, wird in Nebiges auf der Elberfelder Straße geblitzt. Allen dort eine gute und sichere Fahrt, kommt gut an, habt einen schönen Tag und genießt das Programm auf Radio Felbert. Wir würden uns freuen, wenn ihr einschaltet und dabei seid, denn unser Programm ist mit Herz gemacht. Allen unterwegs eine gute und sichere Fahrt. Schönes Wochenende.
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2: Im Studio Gisa Weber. Die FIFA hat ihre Pläne zum Verkauf von WM-Anteilen an Investoren nach heftigen Protesten zurückgezogen. Unser Ziel war es schon immer und wird es auch immer bleiben, den Sport zu vereinen und zu verbessern, erklärte FIFA-Präsident Gianni Infantino. Daher wird dieser Vorschlag nicht weiterverfolgt. Mit dem Verkauf wollte Infantino ordentlich Geld in die Kassen spülen. Mehrere Fußballdachverbände hatten die Pläne heftig kritisiert. Die UEFA drohte sogar mit einem WM-Boykott. Die Ankunft zehntausender Migranten in Ceuta hat Europas Streit über den Grenzschutz verschärft. Bundesinnenminister Dobrindt fordert von Spanien einen verlässlichen Schutz der EU-Außengrenze. Italien setzt das Schengen-Abkommen mit Spanien vorerst aus. Und Frankreichs Innenministerium kündigt 5-mal mehr Sicherheitskräfte an der spanischen Grenze an. Die Lage in Ceuta hat sich unterdessen entspannt. Ein Großteil der gut 60.000 Menschen, die von Marokko aus in die spanische Exklave gestürmt waren, ist wieder ausgereist. Kiew ist in der Nacht erneut Ziel eines massiven russischen Luftangriffs geworden. Das haben die örtlichen Behörden mitgeteilt. Laut Bürgermeister Klitschko kamen dabei hauptsächlich Raketen zum Einsatz. 3 Menschen sollen getötet worden sein. Zigtausende Schulabgänger starten nächste Woche ihre Ausbildung im Handwerk. Laut Zentralverband des Deutschen Handwerks wurden bundesweit im ersten Halbjahr fast 68.000 Ausbildungsverträge abgeschlossen. Nochmal 5% mehr als im Vorjahr. Zu den beliebtesten Ausbildungen sagte uns ZDH-Geschäftsführer Dirk Pilage.
3: Trends in der Ausbildung sind tatsächlich auch die großen Trends, die uns alle beschäftigen. Energie- und Klimawende, Digitalisierung, nachhaltige Mobilität, Gesundheit, vor allem mit Blick auf eine älter werdende Bevölkerung. Alle Berufe, die das abdecken, die liegen dann auch im Trend. Die werden nachgefragt, egal ob in der Stadt, egal auf dem Land. Das sind die Betriebe, die auch am schnellsten ihre Plätze besetzt bekommen.
2: Waschmaschine kaputt, Smartphone defekt oder Fernseher streikt? Ab sofort gilt europaweit das Recht auf Reparatur. Hersteller müssen solche Geräte kostenlos oder zu einem angemessenen Preis reparieren. Außerdem müssen passende Ersatzteile verfügbar sein.
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4: Mit KI-Support. Wolkig ist es gerade und in der Mitte bis Osten kann es auch mal kräftig regnen, teils mit Gewittern. Später bleibt sonst oft sonnig und trocken, nur Richtung Bayern und Baden-Württemberg sind die Gewitter eher ein Thema. Dazu Höchstwerte zwischen 20 und 31 Grad. Morgen dann viel Sonne und meist trocken, maximal bis 34 Grad.
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1: Der August hat angefangen und wir sind im Wochenende. Sowohl am 1. August, dem Samstag, als auch am Sonntag, dem 2. August, wird in Nebiges auf der Elberfelder Straße geblitzt. Allen dort eine gute und sichere Fahrt, kommt gut an, habt einen schönen Tag und genießt das Programm auf Radio Felbert. Wir würden uns freuen, wenn ihr einschaltet und dabei seid, denn unser Programm ist mit Herz gemacht. Allen unterwegs eine gute und sichere Fahrt. Schönes Wochenende.

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3: Im Studio Gisa Weber. Die FIFA hat ihre Pläne zum Verkauf von WM-Anteilen an Investoren nach heftigen Protesten zurückgezogen. Unser Ziel war es schon immer und wird es auch immer bleiben, den Sport zu vereinen und zu verbessern, erklärte FIFA-Präsident Gianni Infantino. Daher wird dieser Vorschlag nicht weiterverfolgt. Mit dem Verkauf wollte Infantino ordentlich Geld in die Kassen spülen. Mehrere Fußballdachverbände hatten die Pläne heftig kritisiert. Die UEFA drohte sogar mit einem WM-Boykott. Die Ankunft zehntausender Migranten in Ceuta hat Europas Streit über den Grenzschutz verschärft. Bundesinnenminister Dobrindt fordert von Spanien einen verlässlichen Schutz der EU-Außengrenze. Italien setzt das Schengen-Abkommen mit Spanien vorerst aus. Und Frankreichs Innenministerium kündigt 5-mal mehr Sicherheitskräfte an der spanischen Grenze an. Die Lage in Ceuta hat sich unterdessen entspannt. Ein Großteil der gut 60.000 Menschen, die von Marokko aus in die spanische Exklave gestürmt waren, ist wieder ausgereist. Kiew ist in der Nacht erneut Ziel eines massiven russischen Luftangriffs geworden. Das haben die örtlichen Behörden mitgeteilt. Laut Bürgermeister Klitschko kamen dabei hauptsächlich Raketen zum Einsatz. 3 Menschen sollen getötet worden sein. Zigtausende Schulabgänger starten nächste Woche ihre Ausbildung im Handwerk. Laut Zentralverband des Deutschen Handwerks wurden bundesweit im ersten Halbjahr fast 68.000 Ausbildungsverträge abgeschlossen. Nochmal 5% mehr als im Vorjahr. Zu den beliebtesten Ausbildungen sagte uns ZDH-Geschäftsführer Dirk Pilage.
4: Trends in der Ausbildung sind tatsächlich auch die großen Trends, die uns alle beschäftigen. Energie- und Klimawende, Digitalisierung, nachhaltige Mobilität, Gesundheit, vor allem mit Blick auf eine älter werdende Bevölkerung. Alle Berufe, die das abdecken, die liegen dann auch im Trend. Die werden nachgefragt, egal ob in der Stadt, egal auf dem Land. Das sind die Betriebe, die auch am schnellsten ihre Plätze besetzt bekommen.
3: Waschmaschine kaputt, Smartphone-Defekt oder Fernseher streikt? Ab sofort gilt europaweit das Recht auf Reparatur. Hersteller müssen solche Geräte kostenlos oder zu einem angemessenen Preis reparieren. Außerdem müssen passende Ersatzteile verfügbar sein.
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5: Mit KI-Support. Wolkig ist es gerade und in der Mitte bis Osten kann es auch mal kräftig regnen, teils mit Gewittern. Später bleibt sonst oft sonnig und trocken, nur Richtung Bayern und Baden-Württemberg sind die Gewitter eher ein Thema. Dazu Höchstwerte zwischen 20 und 31 Grad. Morgen dann viel Sonne und meist trocken, maximal bis 34 Grad.
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1: Der August hat angefangen und wir sind im Wochenende. Sowohl am 1. August, dem Samstag, als auch am Sonntag, dem 2. August, wird in Nebiges auf der Elberfelder Straße geblitzt. Allen dort eine gute und sichere Fahrt, kommt gut an, habt einen schönen Tag und genießt das Programm auf Radio Felbert. Wir würden uns freuen, wenn ihr einschaltet und dabei seid, denn unser Programm ist mit Herz gemacht. Allen unterwegs eine gute und sichere Fahrt. Schönes Wochenende.
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2: Im Studio Gisa Weber. Die FIFA hat ihre Pläne zum Verkauf von WM-Anteilen an Investoren nach heftigen Protesten zurückgezogen. Unser Ziel war es schon immer und wird es auch immer bleiben, den Sport zu vereinen und zu verbessern, erklärte FIFA-Präsident Gianni Infantino. Daher wird dieser Vorschlag nicht weiterverfolgt. Mit dem Verkauf wollte Infantino ordentlich Geld in die Kassen spülen. Mehrere Fußballdachverbände hatten die Pläne heftig kritisiert. Die UEFA drohte sogar mit einem WM-Boykott. Die Ankunft zehntausender Migranten in Ceuta hat Europas Streit über den Grenzschutz verschärft. Bundesinnenminister Dobrindt fordert von Spanien einen verlässlichen Schutz der EU-Außengrenze. Italien setzt das Schengen-Abkommen mit Spanien vorerst aus. Und Frankreichs Innenministerium kündigt 5-mal mehr Sicherheitskräfte an der spanischen Grenze an. Die Lage in Ceuta hat sich unterdessen entspannt. Ein Großteil der gut 60.000 Menschen, die von Marokko aus in die spanische Exklave gestürmt waren, ist wieder ausgereist. Kiew ist in der Nacht erneut Ziel eines massiven russischen Luftangriffs geworden. Das haben die örtlichen Behörden mitgeteilt. Laut Bürgermeister Klitschko kamen dabei hauptsächlich Raketen zum Einsatz. 3 Menschen sollen getötet worden sein. Zigtausende Schulabgänger starten nächste Woche ihre Ausbildung im Handwerk. Laut Zentralverband des Deutschen Handwerks wurden bundesweit im ersten Halbjahr fast 68.000 Ausbildungsverträge abgeschlossen. Nochmal 5% mehr als im Vorjahr. Zu den beliebtesten Ausbildungen sagte uns ZDH-Geschäftsführer Dirk Pilage.
3: Trends in der Ausbildung sind tatsächlich auch die großen Trends, die uns alle beschäftigen. Energie- und Klimawende, Digitalisierung, nachhaltige Mobilität, Gesundheit, vor allem mit Blick auf eine älter werdende Bevölkerung. Alle Berufe, die das abdecken, die liegen dann auch im Trend. Die werden nachgefragt, egal ob in der Stadt, egal auf dem Land. Das sind die Betriebe, die auch am schnellsten ihre Plätze besetzt bekommen.
2: Waschmaschine kaputt, Smartphone-Defekt oder Fernseher streikt? Ab sofort gilt europaweit das Recht auf Reparatur. Hersteller müssen solche Geräte kostenlos oder zu einem angemessenen Preis reparieren. Außerdem müssen passende Ersatzteile verfügbar sein.
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4: Mit KI-Support. Sonnig und oft trocken ist es gerade, aber so ganz stabil ist das nicht überall. Von der Mitte bis in den Osten kann es kräftig regnen und auch Gewitter geben. Und auch in Baden-Württemberg und Bayern knallt es teils ordentlich. Sonst setzt sich die Sonne durch. Dazu Höchstwerte zwischen 20 und 31 Grad. Morgen meist sonnig und trocken, maximal bis 33 Grad.
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1: Der August hat angefangen und wir sind im Wochenende. Sowohl am 1. August, dem Samstag, als auch am Sonntag, dem 2. August, wird in Nebiges auf der Elberfelder Straße geblitzt. Allen dort eine gute und sichere Fahrt, kommt gut an, habt einen schönen Tag und genießt das Programm auf Radio Felbert. Wir würden uns freuen, wenn ihr einschaltet und dabei seid, denn unser Programm ist mit Herz gemacht. Allen unterwegs eine gute und sichere Fahrt. Schönes Wochenende.
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2: Im Studio Gisa Weber. Die FIFA hat ihre Pläne zum Verkauf von WM-Anteilen an Investoren nach heftigen Protesten zurückgezogen. Unser Ziel war es schon immer und wird es auch immer bleiben, den Sport zu vereinen und zu verbessern, erklärte FIFA-Präsident Gianni Infantino. Daher wird dieser Vorschlag nicht weiterverfolgt. Mit dem Verkauf wollte Infantino ordentlich Geld in die Kassen spülen. Mehrere Fußballdachverbände hatten die Pläne heftig kritisiert. Die UEFA drohte sogar mit einem WM-Boykott. Die Ankunft zehntausender Migranten in Ceuta hat Europas Streit über den Grenzschutz verschärft. Bundesinnenminister Dobrindt fordert von Spanien einen verlässlichen Schutz der EU-Außengrenze. Italien setzt das Schengen-Abkommen mit Spanien vorerst aus. Und Frankreichs Innenministerium kündigt 5-mal mehr Sicherheitskräfte an der spanischen Grenze an. Die Lage in Ceuta hat sich unterdessen entspannt. Ein Großteil der gut 60.000 Menschen, die von Marokko aus in die spanische Exklave gestürmt waren, ist wieder ausgereist. Kiew ist in der Nacht erneut Ziel eines massiven russischen Luftangriffs geworden. Das haben die örtlichen Behörden mitgeteilt. Laut Bürgermeister Klitschko kamen dabei hauptsächlich Raketen zum Einsatz. 3 Menschen sollen getötet worden sein. Zigtausende Schulabgänger starten nächste Woche ihre Ausbildung im Handwerk. Laut Zentralverband des Deutschen Handwerks wurden bundesweit im ersten Halbjahr fast 68.000 Ausbildungsverträge abgeschlossen. Nochmal 5% mehr als im Vorjahr. Zu den beliebtesten Ausbildungen sagte uns ZDH-Geschäftsführer Dirk Pilage.
3: Trends in der Ausbildung sind tatsächlich auch die großen Trends, die uns alle beschäftigen. Energie- und Klimawende, Digitalisierung, nachhaltige Mobilität, Gesundheit, vor allem mit Blick auf eine älter werdende Bevölkerung. Alle Berufe, die das abdecken, die liegen dann auch im Trend. Die werden nachgefragt, egal ob in der Stadt, egal auf dem Land. Das sind die Betriebe, die auch am schnellsten ihre Plätze besetzt bekommen.
2: Waschmaschine kaputt, Smartphone-Defekt oder Fernseher streikt? Ab sofort gilt europaweit das Recht auf Reparatur. Hersteller müssen solche Geräte kostenlos oder zu einem angemessenen Preis reparieren. Außerdem müssen passende Ersatzteile verfügbar sein.
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4: Mit KI-Support. Sonnig und oft trocken ist es gerade, aber so ganz stabil ist das nicht überall. Von der Mitte bis in den Osten kann es kräftig regnen und auch Gewitter geben. Und auch in Baden-Württemberg und Bayern knallt es teils ordentlich. Sonst setzt sich die Sonne durch. Dazu Höchstwerte zwischen 20 und 31 Grad. Morgen meist sonnig und trocken, maximal bis 33 Grad.
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1: Der August hat angefangen und wir sind im Wochenende. Sowohl am 1. August, dem Samstag, als auch am Sonntag, dem 2. August, wird in Nebiges auf der Elberfelder Straße geblitzt. Allen dort eine gute und sichere Fahrt, kommt gut an, habt einen schönen Tag und genießt das Programm auf Radio Felbert. Wir würden uns freuen, wenn ihr einschaltet und dabei seid, denn unser Programm ist mit Herz gemacht. Allen unterwegs eine gute und sichere Fahrt. Schönes Wochenende.
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3: Im Studio Gisa Weber. Die FIFA hat ihre Pläne zum Verkauf von WM-Anteilen an Investoren nach heftigen Protesten zurückgezogen. Unser Ziel war es schon immer und wird es auch immer bleiben, den Sport zu vereinen und zu verbessern, erklärte FIFA-Präsident Gianni Infantino. Daher wird dieser Vorschlag nicht weiterverfolgt. Mit dem Verkauf wollte Infantino ordentlich Geld in die Kassen spülen. Mehrere Fußballdachverbände hatten die Pläne heftig kritisiert. Die UEFA drohte sogar mit einem WM-Boykott. Die Ankunft zehntausender Migranten in Ceuta hat Europas Streit über den Grenzschutz verschärft. Bundesinnenminister Dobrindt fordert von Spanien einen verlässlichen Schutz der EU-Außengrenze. Italien setzt das Schengen-Abkommen mit Spanien vorerst aus. Und Frankreichs Innenministerium kündigt 5-mal mehr Sicherheitskräfte an der spanischen Grenze an. Die Lage in Ceuta hat sich unterdessen entspannt. Ein Großteil der gut 60.000 Menschen, die von Marokko aus in die spanische Exklave gestürmt waren, ist wieder ausgereist. Kiew ist in der Nacht erneut Ziel eines massiven russischen Luftangriffs geworden. Das haben die örtlichen Behörden mitgeteilt. Laut Bürgermeister Klitschko kamen dabei hauptsächlich Raketen zum Einsatz. 3 Menschen sollen getötet worden sein. Zigtausende Schulabgänger starten nächste Woche ihre Ausbildung im Handwerk. Laut Zentralverband des Deutschen Handwerks wurden bundesweit im ersten Halbjahr fast 68.000 Ausbildungsverträge abgeschlossen. Nochmal 5% mehr als im Vorjahr. Zu den beliebtesten Ausbildungen sagte uns ZDH-Geschäftsführer Dirk Pilage.
4: Trends in der Ausbildung sind tatsächlich auch die großen Trends, die uns alle beschäftigen. Energie- und Klimawende, Digitalisierung, nachhaltige Mobilität, Gesundheit, vor allem mit Blick auf eine älter werdende Bevölkerung. Alle Berufe, die das abdecken, die liegen dann auch im Trend. Die werden nachgefragt, egal ob in der Stadt, egal auf dem Land. Das sind die Betriebe, die auch am schnellsten ihre Plätze besetzt bekommen.
3: Waschmaschine kaputt, Smartphone-Defekt oder Fernseher streikt? Ab sofort gilt europaweit das Recht auf Reparatur. Hersteller müssen solche Geräte kostenlos oder zu einem angemessenen Preis reparieren. Außerdem müssen passende Ersatzteile verfügbar sein.
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5: Mit KI-Support. Sonnig und trocken ist es heute oft, aber in der Mitte und im Osten kann es am Nachmittag auch mal kräftig regnen und krachen. Im Süden Richtung Alpen sind ebenfalls dicke Wolken und teils heftige Gewitter dabei. Dazu liegen die Höchstwerte je nach Gegend zwischen 20 und 31 Grad. Morgen dann viel Sonne, nur nahe der Alpen vereinzelt Gewitter, maximal bis 33 Grad.
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1: Der August hat angefangen und wir sind im Wochenende. Sowohl am 1. August, dem Samstag, als auch am Sonntag, dem 2. August, wird in Nebiges auf der Elberfelder Straße geblitzt. Allen dort eine gute und sichere Fahrt, kommt gut an, habt einen schönen Tag und genießt das Programm auf Radio Felbert. Wir würden uns freuen, wenn ihr einschaltet und dabei seid, denn unser Programm ist mit Herz gemacht. Allen unterwegs eine gute und sichere Fahrt. Schönes Wochenende.
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2: Im Studio Gisa Weber. Die FIFA hat ihre Pläne zum Verkauf von WM-Anteilen an Investoren nach heftigen Protesten zurückgezogen. Unser Ziel war es schon immer und wird es auch immer bleiben, den Sport zu vereinen und zu verbessern, erklärte FIFA-Präsident Gianni Infantino. Daher wird dieser Vorschlag nicht weiterverfolgt. Mit dem Verkauf wollte Infantino ordentlich Geld in die Kassen spülen. Mehrere Fußballdachverbände hatten die Pläne heftig kritisiert. Die UEFA drohte sogar mit einem WM-Boykott. Die Ankunft zehntausender Migranten in Ceuta hat Europas Streit über den Grenzschutz verschärft. Bundesinnenminister Dobrindt fordert von Spanien einen verlässlichen Schutz der EU-Außengrenze. Italien setzt das Schengen-Abkommen mit Spanien vorerst aus. Und Frankreichs Innenministerium kündigt 5-mal mehr Sicherheitskräfte an der spanischen Grenze an. Die Lage in Ceuta hat sich unterdessen entspannt. Ein Großteil der gut 60.000 Menschen, die von Marokko aus in die spanische Exklave gestürmt waren, ist wieder ausgereist. Kiew ist in der Nacht erneut Ziel eines massiven russischen Luftangriffs geworden. Das haben die örtlichen Behörden mitgeteilt. Laut Bürgermeister Klitschko kamen dabei hauptsächlich Raketen zum Einsatz. 3 Menschen sollen getötet worden sein. Zigtausende Schulabgänger starten nächste Woche ihre Ausbildung im Handwerk. Laut Zentralverband des Deutschen Handwerks wurden bundesweit im ersten Halbjahr fast 68.000 Ausbildungsverträge abgeschlossen. Nochmal 5% mehr als im Vorjahr. Zu den beliebtesten Ausbildungen sagte uns ZDH-Geschäftsführer Dirk Pilage.
3: Trends in der Ausbildung sind tatsächlich auch die großen Trends, die uns alle beschäftigen. Energie- und Klimawende, Digitalisierung, nachhaltige Mobilität, Gesundheit, vor allem mit Blick auf eine älter werdende Bevölkerung. Alle Berufe, die das abdecken, die liegen dann auch im Trend. Die werden nachgefragt, egal ob in der Stadt, egal auf dem Land. Das sind die Betriebe, die auch am schnellsten ihre Plätze besetzt bekommen.
2: Waschmaschine kaputt, Smartphone-Defekt oder Fernseher streikt? Ab sofort gilt europaweit das Recht auf Reparatur. Hersteller müssen solche Geräte kostenlos oder zu einem angemessenen Preis reparieren. Außerdem müssen passende Ersatzteile verfügbar sein.
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4: Mit KI-Support. Sonnig und trocken ist es heute oft, aber in der Mitte und im Osten kann es am Nachmittag auch mal kräftig regnen und krachen. Im Süden Richtung Alpen sind ebenfalls dicke Wolken und teils heftige Gewitter dabei. Dazu liegen die Höchstwerte je nach Gegend zwischen 20 und 31 Grad. Morgen dann viel Sonne, nur nahe der Alpen vereinzelt Gewitter, maximal bis 33 Grad.
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1: Der August hat angefangen und wir sind im Wochenende. Sowohl am 1. August, dem Samstag, als auch am Sonntag, dem 2. August, wird in Nebiges auf der Elberfelder Straße geblitzt. Allen dort eine gute und sichere Fahrt, kommt gut an, habt einen schönen Tag und genießt das Programm auf Radio Felbert. Wir würden uns freuen, wenn ihr einschaltet und dabei seid, denn unser Programm ist mit Herz gemacht. Allen unterwegs eine gute und sichere Fahrt. Schönes Wochenende.
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2: Im Studio Gisa Weber. Die FIFA hat ihre Pläne zum Verkauf von WM-Anteilen an Investoren nach heftigen Protesten zurückgezogen. Unser Ziel war es schon immer und wird es auch immer bleiben, den Sport zu vereinen und zu verbessern, erklärte FIFA-Präsident Gianni Infantino. Daher wird dieser Vorschlag nicht weiterverfolgt. Mit dem Verkauf wollte Infantino ordentlich Geld in die Kassen spülen. Mehrere Fußballdachverbände hatten die Pläne heftig kritisiert. Die UEFA drohte sogar mit einem WM-Boykott. Die Ankunft zehntausender Migranten in Ceuta hat Europas Streit über den Grenzschutz verschärft. Bundesinnenminister Dobrindt fordert von Spanien einen verlässlichen Schutz der EU-Außengrenze. Italien setzt das Schengen-Abkommen mit Spanien vorerst aus. Und Frankreichs Innenministerium kündigt 5-mal mehr Sicherheitskräfte an der spanischen Grenze an. Die Lage in Ceuta hat sich unterdessen entspannt. Ein Großteil der gut 60.000 Menschen, die von Marokko aus in die spanische Exklave gestürmt waren, ist wieder ausgereist. Kiew ist in der Nacht erneut Ziel eines massiven russischen Luftangriffs geworden. Das haben die örtlichen Behörden mitgeteilt. Laut Bürgermeister Klitschko kamen dabei hauptsächlich Raketen zum Einsatz. 3 Menschen sollen getötet worden sein. Zigtausende Schulabgänger starten nächste Woche ihre Ausbildung im Handwerk. Laut Zentralverband des Deutschen Handwerks wurden bundesweit im ersten Halbjahr fast 68.000 Ausbildungsverträge abgeschlossen. Nochmal 5% mehr als im Vorjahr. Zu den beliebtesten Ausbildungen sagte uns ZDH-Geschäftsführer Dirk Pilage.
3: Trends in der Ausbildung sind tatsächlich auch die großen Trends, die uns alle beschäftigen. Energie- und Klimawende, Digitalisierung, nachhaltige Mobilität, Gesundheit, vor allem mit Blick auf eine älter werdende Bevölkerung. Alle Berufe, die das abdecken, die liegen dann auch im Trend. Die werden nachgefragt, egal ob in der Stadt, egal auf dem Land. Das sind die Betriebe, die auch am schnellsten ihre Plätze besetzt bekommen.
2: Waschmaschine kaputt, Smartphone-Defekt oder Fernseher streikt? Ab sofort gilt europaweit das Recht auf Reparatur. Hersteller müssen solche Geräte kostenlos oder zu einem angemessenen Preis reparieren. Außerdem müssen passende Ersatzteile verfügbar sein.
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4: Mit KI-Support. Wechselhaft ist es gerade. In der Mitte bis in den Osten kann es vereinzelt kräftig regnen, teils mit Gewittern. Sonst setzt sich immer wieder die Sonne durch. Dazu liegen die Temperaturen heute Nachmittag je nach Ecke zwischen 20 und 31 Grad. Morgen gibt's dann viel Sonne, nur an den Alpen am Nachmittag vereinzelt ein kräftiges Gewitter, maximal bis 34 Grad.
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1: Der August hat angefangen und wir sind im Wochenende. Sowohl am 1. August, dem Samstag, als auch am Sonntag, dem 2. August, wird in Nebiges auf der Elberfelder Straße geblitzt. Allen dort eine gute und sichere Fahrt, kommt gut an, habt einen schönen Tag und genießt das Programm auf Radio Felbert. Wir würden uns freuen, wenn ihr einschaltet und dabei seid, denn unser Programm ist mit Herz gemacht. Allen unterwegs eine gute und sichere Fahrt. Schönes Wochenende.
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2: Im Studio Gisa Weber. Die FIFA hat ihre Pläne zum Verkauf von WM-Anteilen an Investoren nach heftigen Protesten zurückgezogen. Unser Ziel war es schon immer und wird es auch immer bleiben, den Sport zu vereinen und zu verbessern, erklärte FIFA-Präsident Gianni Infantino. Daher wird dieser Vorschlag nicht weiterverfolgt. Mit dem Verkauf wollte Infantino ordentlich Geld in die Kassen spülen. Mehrere Fußballdachverbände hatten die Pläne heftig kritisiert. Die UEFA drohte sogar mit einem WM-Boykott. Die Ankunft zehntausender Migranten in Ceuta hat Europas Streit über den Grenzschutz verschärft. Bundesinnenminister Dobrindt fordert von Spanien einen verlässlichen Schutz der EU-Außengrenze. Italien setzt das Schengen-Abkommen mit Spanien vorerst aus. Und Frankreichs Innenministerium kündigt 5-mal mehr Sicherheitskräfte an der spanischen Grenze an. Die Lage in Ceuta hat sich unterdessen entspannt. Ein Großteil der gut 60.000 Menschen, die von Marokko aus in die spanische Exklave gestürmt waren, ist wieder ausgereist. Kiew ist in der Nacht erneut Ziel eines massiven russischen Luftangriffs geworden. Das haben die örtlichen Behörden mitgeteilt. Laut Bürgermeister Klitschko kamen dabei hauptsächlich Raketen zum Einsatz. 3 Menschen sollen getötet worden sein. Zigtausende Schulabgänger starten nächste Woche ihre Ausbildung im Handwerk. Laut Zentralverband des Deutschen Handwerks wurden bundesweit im ersten Halbjahr fast 68.000 Ausbildungsverträge abgeschlossen. Nochmal 5% mehr als im Vorjahr. Zu den beliebtesten Ausbildungen sagte uns ZDH-Geschäftsführer Dirk Pilage.
3: Trends in der Ausbildung sind tatsächlich auch die großen Trends, die uns alle beschäftigen. Energie- und Klimawende, Digitalisierung, nachhaltige Mobilität, Gesundheit, vor allem mit Blick auf eine älter werdende Bevölkerung. Alle Berufe, die das abdecken, die liegen dann auch im Trend. Die werden nachgefragt, egal ob in der Stadt, egal auf dem Land. Das sind die Betriebe, die auch am schnellsten ihre Plätze besetzt bekommen.
2: Waschmaschine kaputt, Smartphone-Defekt oder Fernseher streikt? Ab sofort gilt europaweit das Recht auf Reparatur. Hersteller müssen solche Geräte kostenlos oder zu einem angemessenen Preis reparieren. Außerdem müssen passende Ersatzteile verfügbar sein.
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4: Mit KI-Support. Wechselhaft ist es gerade. In der Mitte bis in den Osten kann es vereinzelt kräftig regnen, teils mit Gewittern. Sonst setzt sich immer wieder die Sonne durch. Dazu liegen die Temperaturen heute Nachmittag je nach Ecke zwischen 20 und 31 Grad. Morgen gibt's dann viel Sonne, nur an den Alpen am Nachmittag vereinzelt ein kräftiges Gewitter, maximal bis 34 Grad.
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1: Der August hat angefangen und wir sind im Wochenende. Sowohl am 1. August, dem Samstag, als auch am Sonntag, dem 2. August, wird in Nebiges auf der Elberfelder Straße geblitzt. Allen dort eine gute und sichere Fahrt, kommt gut an, habt einen schönen Tag und genießt das Programm auf Radio Felbert. Wir würden uns freuen, wenn ihr einschaltet und dabei seid, denn unser Programm ist mit Herz gemacht. Allen unterwegs eine gute und sichere Fahrt. Schönes Wochenende.
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2: Im Studio Gisa Weber. Die FIFA hat ihre Pläne zum Verkauf von WM-Anteilen an Investoren nach heftigen Protesten zurückgezogen. Unser Ziel war es schon immer und wird es auch immer bleiben, den Sport zu vereinen und zu verbessern, erklärte FIFA-Präsident Gianni Infantino. Daher wird dieser Vorschlag nicht weiterverfolgt. Mit dem Verkauf wollte Infantino ordentlich Geld in die Kassen spülen. Mehrere Fußballdachverbände hatten die Pläne heftig kritisiert. Die UEFA drohte sogar mit einem WM-Boykott. Die Ankunft zehntausender Migranten in Ceuta hat Europas Streit über den Grenzschutz verschärft. Bundesinnenminister Dobrindt fordert von Spanien einen verlässlichen Schutz der EU-Außengrenze. Italien setzt das Schengen-Abkommen mit Spanien vorerst aus. Und Frankreichs Innenministerium kündigt 5-mal mehr Sicherheitskräfte an der spanischen Grenze an. Die Lage in Ceuta hat sich unterdessen entspannt. Ein Großteil der gut 60.000 Menschen, die von Marokko aus in die spanische Exklave gestürmt waren, ist wieder ausgereist. Kiew ist in der Nacht erneut Ziel eines massiven russischen Luftangriffs geworden. Das haben die örtlichen Behörden mitgeteilt. Laut Bürgermeister Klitschko kamen dabei hauptsächlich Raketen zum Einsatz. 3 Menschen sollen getötet worden sein. Zigtausende Schulabgänger starten nächste Woche ihre Ausbildung im Handwerk. Laut Zentralverband des Deutschen Handwerks wurden bundesweit im ersten Halbjahr fast 68.000 Ausbildungsverträge abgeschlossen. Nochmal 5% mehr als im Vorjahr. Zu den beliebtesten Ausbildungen sagte uns ZDH-Geschäftsführer Dirk Pilage.
3: Trends in der Ausbildung sind tatsächlich auch die großen Trends, die uns alle beschäftigen. Energie- und Klimawende, Digitalisierung, nachhaltige Mobilität, Gesundheit, vor allem mit Blick auf eine älter werdende Bevölkerung. Alle Berufe, die das abdecken, die liegen dann auch im Trend. Die werden nachgefragt, egal ob in der Stadt, egal auf dem Land. Das sind die Betriebe, die auch am schnellsten ihre Plätze besetzt bekommen.
2: Waschmaschine kaputt, Smartphone-Defekt oder Fernseher streikt? Ab sofort gilt europaweit das Recht auf Reparatur. Hersteller müssen solche Geräte kostenlos oder zu einem angemessenen Preis reparieren. Außerdem müssen passende Ersatzteile verfügbar sein.
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4: Mit KI-Support. Sonnig und ziemlich warm ist es gerade in vielen Ecken. Oft bleibt es trocken, nur Richtung Osten kann es vereinzelt kräftig regnen und auch gewittern. Und weiter südlich von der Donau hängen mehr Wolken mit teils starken Gewittern. Dazu werden es meist 25 bis 31 Grad. Morgen gibt's viel Sonne, meist trocken, maximal bis 33 Grad.
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0: Der August hat angefangen und wir sind im Wochenende. Sowohl am 1. August, dem Samstag, als auch am Sonntag, dem 2. August, wird in Nebiges auf der Elberfelder Straße geblitzt. Allen dort eine gute und sichere Fahrt, kommt gut an, habt einen schönen Tag und genießt das Programm auf Radio Felbert. Wir würden uns freuen, wenn ihr einschaltet und dabei seid, denn unser Programm ist mit Herz gemacht. Allen unterwegs eine gute und sichere Fahrt. Schönes Wochenende.
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2: Im Studio Gisa Weber. Die FIFA hat ihre Pläne zum Verkauf von WM-Anteilen an Investoren nach heftigen Protesten zurückgezogen. Unser Ziel war es schon immer und wird es auch immer bleiben, den Sport zu vereinen und zu verbessern, erklärte FIFA-Präsident Gianni Infantino. Daher wird dieser Vorschlag nicht weiterverfolgt. Mit dem Verkauf wollte Infantino ordentlich Geld in die Kassen spülen. Mehrere Fußballdachverbände hatten die Pläne heftig kritisiert. Die UEFA drohte sogar mit einem WM-Boykott. Die Ankunft zehntausender Migranten in Ceuta hat Europas Streit über den Grenzschutz verschärft. Bundesinnenminister Dobrindt fordert von Spanien einen verlässlichen Schutz der EU-Außengrenze. Italien setzt das Schengen-Abkommen mit Spanien vorerst aus. Und Frankreichs Innenministerium kündigt 5-mal mehr Sicherheitskräfte an der spanischen Grenze an. Die Lage in Ceuta hat sich unterdessen entspannt. Ein Großteil der gut 60.000 Menschen, die von Marokko aus in die spanische Exklave gestürmt waren, ist wieder ausgereist. Kiew ist in der Nacht erneut Ziel eines massiven russischen Luftangriffs geworden. Das haben die örtlichen Behörden mitgeteilt. Laut Bürgermeister Klitschko kamen dabei hauptsächlich Raketen zum Einsatz. 3 Menschen sollen getötet worden sein. Zigtausende Schulabgänger starten nächste Woche ihre Ausbildung im Handwerk. Laut Zentralverband des Deutschen Handwerks wurden bundesweit im ersten Halbjahr fast 68.000 Ausbildungsverträge abgeschlossen. Nochmal 5% mehr als im Vorjahr. Zu den beliebtesten Ausbildungen sagte uns ZDH-Geschäftsführer Dirk Pilage.
3: Trends in der Ausbildung sind tatsächlich auch die großen Trends, die uns alle beschäftigen. Energie- und Klimawende, Digitalisierung, nachhaltige Mobilität, Gesundheit, vor allem mit Blick auf eine älter werdende Bevölkerung. Alle Berufe, die das abdecken, die liegen dann auch im Trend. Die werden nachgefragt, egal ob in der Stadt, egal auf dem Land. Das sind die Betriebe, die auch am schnellsten ihre Plätze besetzt bekommen.
2: Waschmaschine kaputt, Smartphone-Defekt oder Fernseher streikt? Ab sofort gilt europaweit das Recht auf Reparatur. Hersteller müssen solche Geräte kostenlos oder zu einem angemessenen Preis reparieren. Außerdem müssen passende Ersatzteile verfügbar sein.
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4: Mit KI-Support. Viele Wolken gibt es heute Abend in weiten Teilen. Dazu bleibt es oft trocken, nur in Alpennähe kann es nochmal ordentlich krachen mit Schauern und Gewittern. In der Nacht sinken die Tiefstwerte auf 20 bis 7 Grad. Im Osten kann sich auch mal Nebel bilden. Morgen dann viel Sonne, meist trocken, maximal bis 33 Grad. Gewitter nur vereinzelt an den Alpen.
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1: Der August hat angefangen und wir sind im Wochenende. Sowohl am 1. August, dem Samstag, als auch am Sonntag, dem 2. August, wird in Neviges auf der Elberfelder Straße geblitzt. Allen dort eine gute und sichere Fahrt, kommt gut an, habt einen schönen Tag und genießt das Programm auf Radio Felbert. Wir würden uns freuen, wenn ihr einschaltet und dabei seid, denn unser Programm ist mit Herz gemacht. Allen unterwegs eine gute und sichere Fahrt. Schönes Wochenende.
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2: Einen wunderschönen guten Abend. Hier ist Johann und wir starten in den Samstagabend. Es ist kurz nach 18 Uhr und wir haben eine ganz volle Woche hinter uns. Und genau deswegen schalten wir jetzt ein bisschen ab und es gibt hier eine tolle Mischung an Musik. Wir starten mit Tears for Fears, Pale Shelter. Das ist so ein Song, der richtig tolle Vibes hat und gönnt euch einen Kaffee oder was anderes Schönes, vielleicht auch ein Eis. Ich denke, heute Abend ist auch ein Eis ganz gut. Schön, dass ihr da seid. Ich bin der Johann. Die nächsten 3 Stunden und los geht's.

Ja, mitten im Wochenende um 18.09 Uhr. Ich bin der Johann und begrüße euch alle. Vielen, vielen Dank fürs Zuhören und ich kann auch schon die ersten Grüße raushauen. Der liebe Patrick und die Sarah, also mein Bruder und seine bessere Hälfte, hören gerade zu. Und auch alle anderen, Dave, Jolene, Frankie, Kai, Dustin, alle, die hier zuhören und mitmachen, das gesamte Radioteam, viele Grüße. Ich hoffe, dass es euch gut geht. Und ich weiß nicht, wie es bei euch ist, aber der Samstag ist doch der klassische, es ist irgendwas liegen geblieben und ich muss es noch erledigen Tag. Und genauso ist es bei mir auch. Irgendwas mit Wäsche, irgendwas mit Hausgeldabrechnung, so irgendwas mit einen Bauernsalat machen. Der gelingt immer ganz gut. Sind ein paar zu viele Zwiebeln drin gewesen heute, aber man kann ein Radio Gott sei Dank nicht riechen. Das heißt, ihr hört die Musik, ihr hört meine Stimme, aber das mit den Zwiebeln, das war ein bisschen zu viel. Ja, ihr Lieben, dreimal das W, radiofelbert.de, da könnt ihr uns aufrufen und auch den Discord-Link finden. Das heißt, mit uns interagieren, da sind wir alle drin. Da ist das Bienennest von Radio Felbert und natürlich sind wir auch auf Instagram, Facebook, TikTok und Co. Danke, dass ihr da seid. Es geht jetzt weiter mit drei richtig schönen Songs. From Fall to Spring, Control, gefolgt von den Foo Fighters, Best of You. Und danach kommt was von, ja, aber was Härteres von AC/DC, Back in Black. Man muss sich auch so ein bisschen abreagieren. Also dranbleiben und einfach den Abend genießen. Wir sind Radio Felbert.

AC/DC mit Back in Black. Und wenn das Trommelfell jetzt nicht frei ist, dann weiß ich auch nicht weiter. Seht es mir bitte nach, ich brauchte wirklich Musik zum Abreagieren, denn es ist einfach Samstag und die ganze Woche ist geschafft. Und keine Sorge, es wird jetzt nicht nur solche Musik zum Abreagieren kommen. Doch ein Gedanke kam mir gerade auch auf und liebe Grüße nach The One and Only Wacken. In Wacken ist gerade richtig was los. Das Wacken-Festival, heute ist der letzte Tag und dort treten natürlich auch Bands auf, wo man sich so richtig, also da kann man richtig den Reset-Knopf drücken und die Festplatte mal wieder zurückfahren. Und um 19 Uhr geht's weiter mit Arch Enemy auf der Harder-Bühne und dann mit den Promoters Fairer Than Thanks. Und danach kommt eines der ganz, ganz großen Highlights auf dem Wacken-Festival, nämlich die Band Sabaton. Also das ist wirklich, ich frage mich, wie viele Hustenbonbons die Künstlerinnen und Künstler nehmen müssen nach so einem Konzert. Ich glaube einige, aber laut wird es dort auf jeden Fall. Und Wacken ist natürlich nicht das Einzige, was jetzt hier im Sommer stattfindet. Auch bei uns in Velbert-Neviges im Stadtgarten findet am Mittwoch, den 5. August, jetzt kein Wacken. Das wär auch mal eine Idee. Also einfach mal Wacken in Velbert. Das Velbert Open Air, so richtig. Ach, das. Ich habe gerade Gedanken, ihr Lieben. Nein, am 5. August geht es hier mit den Park Sounds Event los von 17 bis 22 Uhr. Und der Stadtgarten wird 100 Jahre alt, also 100-jähriges Jubiläum. Welcher Mensch kann das von sich behaupten? Einige, ganz, ganz wenige. Aber der Stadtgarten auf jeden Fall ein richtig wunderschönes Örtchen. Und auf dem Programm gibt es natürlich auch Live-Musik von Alexander Seidel. Und es gibt einen freien Eintritt und Essen und Trinken Omas. Also da habt ihr wirklich ganz, ganz viele Möglichkeiten, den Abend richtig zu entspannen. Von 17 bis 22 Uhr am 5. August im Stadtgarten Neviges in wunderschön Velbert. Genauso sieht's aus. Wir machen weiter mit Musik. Und als nächstes kommt ein bisschen entspanntere Musik, so richtig zum Zurücklehnen. Cooking on Freeburners, This Girl, gefolgt von Calvin Harris, Thinking About You. Hier geht's weiter im Programm. Ich bin der Johann, bis 21 Uhr hier für euch am Start und weiter geht's. Danke fürs Einschalten. Wir sind Radio Velbert.

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0: So sieht's aus heute am Samstag. Hier wird, also das ist sehr übersichtlich, in Velbert-Nieviges in der Elberfelder Straße wird geblitzt. Und fürs Sendegebiet Hildesheim habe ich hier keine mobilen Blitzer aus dem Studio. Also nur in Velbert in der Elberfelder Straße, Velbert-Nieviges, da kann's teuer werden. Ansonsten kommt gut durch und eine gute... Und das Wetter gibt's natürlich gleich hinterher. In Velbert ist es sehr, sehr warm, bei 26 Grad. Heute Nacht kühlt's noch mal ein bisschen runter und am Anfang der Woche wird es richtig heiß, bis zu 35 Grad. Also der Sommer dreht auf und die nächste Woche wird's aber etwas wechselhafter. So viel kann ich schon mal verraten. Aber die Wärme werden wir erstmal noch ein bisschen aushalten müssen.
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0: Genau so ist es hier am Samstagabend und schon ist es 6:30. Und ich habe gerade ein richtig schönes Foto bekommen in WhatsApp, nämlich eine sehr gut belegte Blechpizza mit Champignons, Salami und Käse. Also ich habe fast ins Smartphone gebissen. Lasst es euch bitte schmecken, das sieht richtig, richtig gut aus. Und bitte nicht irritiert sein, die Blitzer für Velbert und für Hildesheim, denn ihr seid aus dem Studio. Gibt hier unterschiedliche Studios, also der Frankie zum Beispiel ist in Dresden, der Dustin in Heiligenhaus. Und ich bin in Hildesheim. Also Radio Velbert ist auch ein über die Region hinaus gehört und bekannt. Vielen, vielen Dank dafür. Und es geht weiter mit etwas chilliger Musik. The Chainsmokers featuring Dyer, Don't Let Me Down. Und danach kommt von Mike Posner, I Took a Pill in Ibiza im Remix. Lasst es mich wissen, wie es euch geht, was ihr heute Schönes macht. Auch gerne hier in meiner WhatsApp-Gruppe oder auch auf Discord. Tretet mit uns da gerne in Kontakt über unsere Webseite www.radiovelbert.de. Findet ihr den Link und natürlich auch ganz viele, viele News. Ihr hört Radio Velbert. Danke, dass ihr da seid. Weiter geht's.

18.41 Uhr hier am Samstagabend und ihr hört Radio Felbert hier in einer ganz, ganz chilligen Radiosendung, um ein bisschen runterzukommen, jetzt hier aktuell. Und ich habe richtig Lust auf den Norden, denn Jolene und Dave, unsere Lieben aus dem Radioteam, die machen es sich gerade richtig, richtig gemütlich und ich sag's mal so, Hamburg ist einfach der Hammer. Die Bilder, die uns da erreichen, sind wunderschön und was gibt es Geileres? Ich kriege Tränen in den Augen, wirklich auf die Schiffe zu sehen, dieses Gewusel zu betrachten und ein richtig schönes Bierchen zu zischen, auf einer Mauer zu sitzen und ach, das ist herrlich. Also in Hamburg ist immer was los, in jeglicher Hinsicht, da kann man jetzt natürlich auch ganz viel drüber reden und wenn ihr was erleben wollt, fahrt gerne hin. Da habt ihr, also auch planlos, auch wenn ihr euch da gar nichts irgendwie ausdenkt, was ihr eigentlich machen wollt, solche Großstädte, da habt ihr automatisch ein Programm, wenn ihr schon da seid, denn irgendwas ist immer. Wenn, ne, zum Beispiel jetzt der CSD auch unter anderem. Und ja, liebe Jolene, lieber Dave, wenn ihr gerade zuhört, egal wo ihr seid, ich hoffe, dass es euch gut geht, aber die Frage habt ihr ja schon beantwortet mit einigen schönen Bildern. Und ich hätte auch richtig Lust auf irgendwie irgendwas im Norden. Wir machen jetzt weiter mit The Weeknd, Can't Feel My Face, gefolgt von Major Lazer, Levon und Teeks mit Sunshine. Also drei Songs am Stück, um jetzt so ein bisschen zu dancen, abzuschalten und einfach den Abend zu genießen. Ich bin der Johann und ihr hört Radio Felbert.

Die erste Stunde neigt sich dem Ende zu. Ihr hört Radio Felbert und ja, wie schnell vergeht die Zeit? Das ist unfassbar. Doch eine ganz wichtige Information möchte ich euch nicht vorenthalten und es wird jetzt noch mal ein bisschen ernster, denn die Stadt Felbert erinnert an das Grillverbot in öffentlichen Grünanlagen bis zum 31. Oktober. Also seid da bitte vorsichtig, kein offenes Feuer oder Grillen, keine Zigaretten, Glasflaschen oder Abfälle zurücklassen und Rettungswege immer frei halten. Und das Thema Brände, das Thema Feuer, es ist leider aktuell. Wie wir gestern auch in den Nachrichten gehört haben, gibt es in Bayern mehrere Waldbrände. In den Chiemgauer Alpen, aber auch in der Oberpfalz, dort sind Brände ausgebrochen. Auch wenn jetzt aktuell keine Gefahr besteht für die Bevölkerung akut. Es gab zum Beispiel in der Oberpfalz aber mehrere Verletzte und es sind über 300 Einsatzkräfte vor Ort. Dort soll es aktuell etwas regnen und es ist weitgehend unter Kontrolle. Das war das letzte Update, was wir hier haben dazu. Und wir drücken allen Helferinnen und Helfern die Daumen, alle Einsatzkräfte, die gerade Waldbrände bekämpfen müssen. Und egal wo ihr unterwegs seid, passt bitte unbedingt auf, dass ihr keine Zigaretten irgendwo hinwerft oder da eine Grillveranstaltung macht, wo es einfach nicht erlaubt ist. Und das kann ganz schnell ins Geld gehen. Und die Stadt, die wird da auch definitiv Kontrollen durchführen. Egal wo ihr seid, die Natur dankt es uns, wenn wir sie nicht noch mehr zerstören als ohnehin schon. Ihr Lieben, jetzt geht es weiter mit Alex Verrin, Fever Dream, Ari.

Ariana Grande mit Hate That I Made You Love Me und danach kommen die Nachrichten und ja, dann hören wir uns wieder in der nächsten Stunde, 18:54 Uhr, weiter geht's.

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2: Im Studio Gisa Weber. Die FIFA hat ihre Pläne zum Verkauf von WM-Anteilen an Investoren nach heftigen Protesten zurückgezogen. Unser Ziel war es schon immer und wird es auch immer bleiben, den Sport zu vereinen und zu verbessern, erklärte FIFA-Präsident Gianni Infantino. Daher wird dieser Vorschlag nicht weiterverfolgt. Mit dem Verkauf wollte Infantino ordentlich Geld in die Kassen spülen. Mehrere Fußballdachverbände hatten die Pläne heftig kritisiert. Die UEFA drohte sogar mit einem WM-Boykott. Die Ankunft zehntausender Migranten in Ceuta hat Europas Streit über den Grenzschutz verschärft. Bundesinnenminister Dobrindt fordert von Spanien einen verlässlichen Schutz der EU-Außengrenze. Italien setzt das Schengen-Abkommen mit Spanien vorerst aus. Und Frankreichs Innenministerium kündigt 5-mal mehr Sicherheitskräfte an der spanischen Grenze an. Die Lage in Ceuta hat sich unterdessen entspannt. Ein Großteil der gut 60.000 Menschen, die von Marokko aus in die spanische Exklave gestürmt waren, ist wieder ausgereist. Kiew ist in der Nacht erneut Ziel eines massiven russischen Luftangriffs geworden. Das haben die örtlichen Behörden mitgeteilt. Laut Bürgermeister Klitschko kamen dabei hauptsächlich Raketen zum Einsatz. 3 Menschen sollen getötet worden sein. Zigtausende Schulabgänger starten nächste Woche ihre Ausbildung im Handwerk. Laut Zentralverband des Deutschen Handwerks wurden bundesweit im ersten Halbjahr fast 68.000 Ausbildungsverträge abgeschlossen. Nochmal 5% mehr als im Vorjahr. Zu den beliebtesten Ausbildungen sagte uns ZDH-Geschäftsführer Dirk Pilage.
3: Trends in der Ausbildung sind tatsächlich auch die großen Trends, die uns alle beschäftigen. Energie- und Klimawende, Digitalisierung, nachhaltige Mobilität, Gesundheit, vor allem mit Blick auf eine älter werdende Bevölkerung. Alle Berufe, die das abdecken, die liegen dann auch im Trend. Die werden nachgefragt, egal ob in der Stadt, egal auf dem Land. Das sind die Betriebe, die auch am schnellsten ihre Plätze besetzt bekommen.
2: Waschmaschine kaputt, Smartphone defekt oder Fernseher streikt? Ab sofort gilt europaweit das Recht auf Reparatur. Hersteller müssen solche Geräte kostenlos oder zu einem angemessenen Preis reparieren. Außerdem müssen passende Ersatzteile verfügbar sein.
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4: Mit KI-Support. Viele Wolken gibt es heute Abend in weiten Teilen. Dazu bleibt es oft trocken, nur in Alpennähe kann es nochmal ordentlich krachen mit Schauern und Gewittern. In der Nacht sinken die Tiefstwerte auf 20 bis 7 Grad. Im Osten kann sich auch mal Nebel bilden. Morgen dann viel Sonne, meist trocken, maximal bis 33 Grad. Gewitter nur vereinzelt an den Alpen.
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0: So sieht's aus am Samstag um 19 Uhr, der 1. August. Und in Felbert-Nevigis wird in der Elberfelder Straße geblitzt. Und wir haben einige Blitzer in Celle, nämlich in der Itakstraße, in der Wilhelm-Hasselmann-Straße und in der Lüneburger Heerstraße. Und auch gleich mal die Grüße an meinen Chef. Ja, es ist einfach schön, dass du dabei bist. Und wir kommen noch zum Wetter. Es wird sommerlich. Die 30 Grad werden am Sonntag und Montag definitiv angekratzt, wenn nicht sogar übertroffen. Und in der Nacht Werte um die 15 Grad. Heute Nacht nochmal ein bisschen kühler, aber auch das wird sich deutlich verändern. Der Sommer schlägt nochmal durch, gerade zum Beginn der nächsten Woche. Es wird aber auch etwas wechselhafter werden.
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0: Ihr Lieben, es ist schön, dass ihr da seid und viele herzliche Grüße an den lieben Gianni nach Celle und auch an die liebe Steffi. Und ich habe auch ein paar Musikwünsche bekommen, die spielen wir natürlich auch in dieser Stunde. Ach, was soll ich sagen? Es ist wirklich wie auf dem Ponyhof. Es ist mir ein Fest. Frankie würde sagen, Magic Moments. Und ein kleiner Programmhinweis, den gibt es natürlich auch. Denn der liebe Dustin, und ich habe mein Mikrofon wieder zu nah am Gesicht. Entschuldigung, das muss ich noch üben. Es gibt Dinge, die muss ich noch üben. So, 1, 2, 3. Der liebe Dustin macht morgen um 15 Uhr eine Sendung. Bis 17 Uhr, da bin ich auch mit dabei. Dustin Summertime von 15 bis 17 Uhr gerne einschalten. Und wir machen weiter. Wir machen weiter mit Bliss Terms and Conditions. Und danach kommt BTS Swim. Zwei richtig aktuelle Songs. Und ja, lehnt euch zurück, schaltet ein, bleibt dabei. Und danke, wir sind Radio Felbert.

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BTS Swim hier auf Radio Felbert um 7:10. Und ihr Lieben, ich muss noch mal ein paar Grüße loswerden hier an der Stelle. Zum lieben Dustin, zum lieben Frankie, zum Kai und zu Dave und Jolene. Es ist einfach schön, dass ihr da seid. Und natürlich, und jetzt geht mal ein ganz großes Herz raus. Und das hat jetzt auch ein bisschen was mit Liebe zu tun, was kommt. Zu Gianni und Steffi. Und liebe Steffi, das nächste Lied, die bessere Hälfte von Gianni, das nächste Lied ist für dich. Es ist für dich von ihm. Und ich würde auch sagen, alle, die sich gerade total lieb haben und hier auch Patty und Sarah, nehmt euch auch jetzt gerne in den Arm. Nicht auf den Arm, in den Arm, das reicht völlig aus. Silbermond, irgendwas bleibt. Und ja, was bleibt, wenn die Liebe, also wenn die Liebe nicht bleibt, was bleibt dann? Und ich denke, dieser Song hat es richtig geil auf den Punkt gebracht. Danach gibt es den nächsten Musikwunsch. Roy Bianco und die Abruzzati Boys. Sorry für die Aussprache, ich bin kein Italiener. Bella Napoli kommt gleich im Anschluss. Bleibt dran und habt Spaß dabei. Und vielen, vielen Dank für die ganzen Meldungen hier ins Studio. Das hat mich sehr gefreut. Wir sind Radio Felbert und machen jetzt weiter.

Was für eine Energie, was für Emotionen, diese zwei Songs. Und liebe Steffi, eure Zukunft wird wunderschön. Das soll ich dir von Gianni sagen. Und er war mein Chef, er ist mein Chef. Gefühlt ist er mein Chef, der Chef der Herzen. Und er ist auch ein Herz. Und ich wünsche euch beiden alles, alles erdenklich Gute für die Zukunft. Und ihr seid im Status Ehe. Ich bin auf dem Status Nacharbeit, / Moderation. Und muss hier auch ein bisschen auf die Zeit aufpassen. Denn so eine Radiosendung, ne? Also man stellt sich als Zuhörender, und das war bei mir früher auch nicht anders, habe ich mir vorgestellt, okay, da läuft ein Player, da ist ein Mikrofon und dann wird da was reingesprochen und dann läuft das alles automatisch, ne? Und da denkt man so, ja, ist ein sehr entspannter Job und da wird ja viel geredet, aber was da alles dahinter steckt, das ist wirklich irre. Abgesehen von dem Automationsprogramm, von den redaktionellen Beiträgen, von den technischen Besonderheiten, und deswegen wirklich Special Greets. Die Grüße gehen raus an unseren lieben Florian aus der Technik, der gerade den Kraftstofffilter wechselt. Er wechselt den Kraftstofffilter. Das habe ich gestern Abend auch gemacht, aber eher so im Bereich der Leber. Müssen wir jetzt nicht mehr drauf eingehen. Gott sei Dank war ich nicht so verkatert heute. Und lieber Florian, egal was du mit deinem Auto heute noch alles vorhast, ich drücke dir die Daumen, lass dich nicht erwischen. Hauptsache alles freigegeben vom TÜV und so weiter. Bei dir weiß man ja nie. Ne? So, bevor ich mich hier noch in Schwierigkeiten rede, gibt es von Club 3 Das Leben tanzt der Taki. Das muss jetzt irgendwie einfach dazu, ihr Lieben. Das ist dieser Vibe. Danach kommt von Bad Bunny DTMF und von Bunt Trippin. Also drei richtig geile Songs. Weiter geht's und liebe Grüße. Wir sind Radio Felbert.

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3: Um 7:30 hier live auf Radio Felbert und in Felbert-Neviges wird geblitzt in der Elberfelder Straße. Bitte unbedingt aufpassen. Und hier bei uns Grüße gehen raus in Celle in der Itakstraße sowie in Celle in der Wilhelm-Hasselmann-Straße und in der Lüneburger Heerstraße wird geblitzt. Da kann es teurer werden. Passt gut auf euch auf und habt eine schöne Fahrt.

0: das Wetter. Es dreht nochmal ordentlich auf hier, das Wetter. Es wird über 30 Grad werden jetzt am Sonntag und am Montag wird es zunehmend wärmer und auch dann später wechselhaft. Und aktuell dreht der Sommer nochmal ordentlich auf. Und in der Nacht wird es heute nochmal ein bisschen kühler, aber in den nächsten Nächten sind auch Werte um die 16, 17 Grad drin und auch an die 20 Grad habe ich gesehen. Also es wird wärmer insgesamt.
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0: Ihr Lieben, einen schönen guten Samstagabend hier auf Radio Felbert. Grüße gehen hier nochmal an alle raus, die zuhören und einschalten. Vielen, vielen herzlichen Dank auch für das zahlreiche Feedback und gerne Musikwünsche. Musikwünsche, haut sie rein, haut sie raus. Ich gebe mein Bestes, um sie auch einzupflegen und allem gerecht zu werden und es macht auch richtig Spaß. Und ja, ich habe jetzt hier so einen schönen Cappuccino vor mir stehen, der, ich habe gerade so einen Vibe, ja, nach Bella Napoli. Bella, es ist so ein schönes, ich habe so ewig nicht mehr gehört, so ewig nicht mehr. Es ist so ein wunderschönes Lied. Da fühlt man sich wie zu Hause. Dieses Lied, das, es ist so eine Stimmung, da, wenn man das hört, dann wird einem einfach richtig warm ums Herz. Und sowas Ähnliches gibt es jetzt auch. Das ist so ein Lied, da bekomme ich auch immer richtig schöne Vibes. Und am Samstagabend kann man auch mal ein bisschen entspannen. Es gibt jetzt 3 Songs am Stück. Einmal von Wolfgang Petri, Mein Zuhause. Danach kommt ein Künstler, den ich auch sehr ins Herz geschlossen habe, von Wolfsheim, Künstliche Welten. Peter Heppner, einfach großartig, auch hier bald in Hildesheim. Und von Dijo, End of Beginning. Ich bin der Johann, bis 21 Uhr. Danke fürs Einschalten. Wir sind Radio Felbert.

um 7:45 hier ist der Johann für euch am Start. Und ja, liebe Grüße gehen hier raus an Patty und Sarah und dieses Bild, ne? Also wirklich in einer richtig schönen Landschaft mit einem Bollerwagen. Also Menschen mit Bollerwagen sind mir immer sympathisch, egal worum es geht. Das ist einfach eine schöne Sache. Und ja, bei dem Sonnenuntergang, also bei diesem Abend jetzt so ein 43er Likör zu schlürfen. Also ihr habt mich gerade wirklich sehr, sehr neidisch gemacht. Ja, also trinkt einen für mich mit, bitte. Und nein, ich werde heute Abend natürlich nichts trinken. Um Gottes Willen, das wäre einfach zu viel des Guten. Das mache ich auch nicht. Aber jetzt so ein 43er mit Milch, das schmeckt so ein bisschen wie Vanilleeis. Also es ist wirklich richtig geil. Könnte ich auch mal wieder machen irgendwann. Aber jetzt gibt es erstmal weiter Musik auf die Ohren mit Lani Mikano Scream Neptunica. Und danach gibt es von Sisa What Would You Do? Und schon wieder gleich 8 Uhr. Unfassbar. Also immer, wenn man Spaß hat, vergeht die Zeit sehr schnell. Wer kennt es nicht? Wir sind Radio Felbert. Danke fürs Einschalten und bleibt dran.

Radio Felbert um kurz vor 8 und ich weiß nicht, wie es bei euch aussieht. Es fahren ja jetzt ganz, ganz viele Menschen in den Urlaub und egal wie ihr unterwegs seid, es ist natürlich ärgerlich, wenn ihr eure technischen Geräte nicht up-to-date habt. Also ich kann es euch nur empfehlen, ladet eure Powerbank nochmal auf und sorgt dafür, dass die Apps und Android oder iOS auf dem neuesten Stand sind, weil die eine oder andere Funktion könnte dann flöten gehen, wenn das nicht der Fall ist. Macht nochmal eine Sicherung. Also immer, wenn man länger weg ist, hat das auch einen Vorteil. Weitere Informationen dazu, worauf man da so ein bisschen achten muss, gibt es unter anderem auf www.radiofelbert.de. Wir haben hier den einen oder anderen Artikel in unserer Internetseite, wo ihr euch auch nochmal ein bisschen informieren könnt. Da geht es auch nicht nur um Felbert, sondern auch um viele, viele andere Themen. Und auch in eigener Sache, ihr werdet gemerkt haben, dass wir die ein oder andere Sendung jetzt nicht im Programm haben. Und das hat einfach damit was zu tun, dass bei uns im Background, im Hintergrund gerade ganz, ganz, ganz viel los ist. Unter anderem natürlich der Daniel kommt wieder, der Kai ist auch wieder da und nächste Woche auch der Frankie. Also wir werden ein volles Programm auch wieder haben. Aktuell finden ja allerdings Arbeiten statt. Und das wird diese und nächste Woche natürlich noch ein paar Auswirkungen haben. Aber der Sendeplan wird auch wieder voller. Das verspreche ich euch von ganzem Herzen. Und es ist einfach schön, dass ihr dabei seid. Ich wäre jetzt auch gerne draußen mit dem Bollerwagen irgendwo unterwegs. Es ist einfach nur geil. Dieses Wetter ist wunderschön. Und was auch wunderschön ist, sind die nächsten beiden Songs, die ich auch sehr, sehr liebe. Oder nee, wir spielen jetzt einen vor 8 ein. Und zwar Robert Miles, The One and Only. Großartiger Künstler, leider viel zu früh von uns gegangen mit Children.

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2: Im Studio Gisa Weber. Die FIFA hat ihre Pläne zum Verkauf von WM-Anteilen an Investoren nach heftigen Protesten zurückgezogen. Unser Ziel war es schon immer und wird es auch immer bleiben, den Sport zu vereinen und zu verbessern, erklärte FIFA-Präsident Gianni Infantino. Daher wird dieser Vorschlag nicht weiterverfolgt. Mit dem Verkauf wollte Infantino ordentlich Geld in die Kassen spülen. Mehrere Fußballdachverbände hatten die Pläne heftig kritisiert. Die UEFA drohte sogar mit einem WM-Boykott. Die Ankunft zehntausender Migranten in Ceuta hat Europas Streit über den Grenzschutz verschärft. Bundesinnenminister Dobrindt fordert von Spanien einen verlässlichen Schutz der EU-Außengrenze. Italien setzt das Schengen-Abkommen mit Spanien vorerst aus. Und Frankreichs Innenministerium kündigt 5-mal mehr Sicherheitskräfte an der spanischen Grenze an. Die Lage in Ceuta hat sich unterdessen entspannt. Ein Großteil der gut 60.000 Menschen, die von Marokko aus in die spanische Exklave gestürmt waren, ist wieder ausgereist. Kiew ist in der Nacht erneut Ziel eines massiven russischen Luftangriffs geworden. Das haben die örtlichen Behörden mitgeteilt. Laut Bürgermeister Klitschko kamen dabei hauptsächlich Raketen zum Einsatz. 3 Menschen sollen getötet worden sein. Zigtausende Schulabgänger starten nächste Woche ihre Ausbildung im Handwerk. Laut Zentralverband des Deutschen Handwerks wurden bundesweit im ersten Halbjahr fast 68.000 Ausbildungsverträge abgeschlossen. Nochmal 5% mehr als im Vorjahr. Zu den beliebtesten Ausbildungen sagte uns ZDH-Geschäftsführer Dirk Pilage.
3: Trends in der Ausbildung sind tatsächlich auch die großen Trends, die uns alle beschäftigen. Energie- und Klimawende, Digitalisierung, nachhaltige Mobilität, Gesundheit, vor allem mit Blick auf eine älter werdende Bevölkerung. Alle Berufe, die das abdecken, die liegen dann auch im Trend. Die werden nachgefragt, egal ob in der Stadt, egal auf dem Land. Das sind die Betriebe, die auch am schnellsten ihre Plätze besetzt bekommen.
2: Waschmaschine kaputt, Smartphone-Defekt oder Fernseher streikt? Ab sofort gilt europaweit das Recht auf Reparatur. Hersteller müssen solche Geräte kostenlos oder zu einem angemessenen Preis reparieren. Außerdem müssen passende Ersatzteile verfügbar sein.
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4: Mit KI-Support. Viele Wolken gibt es heute Abend in weiten Teilen. Dazu bleibt es oft trocken, nur in Alpennähe kann es nochmal ordentlich krachen mit Schauern und Gewittern. In der Nacht sinken die Tiefstwerte auf 20 bis 7 Grad. Im Osten kann sich auch mal Nebel bilden. Morgen dann viel Sonne, meist trocken, maximal bis 33 Grad. Gewitter nur vereinzelt an den Alpen.
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0: Der August hat angefangen und wir sind im Wochenende. Sowohl am 1. August, dem Samstag, als auch am Sonntag, dem 2. August, wird in Nebiges auf der Elberfelder Straße geblitzt. Allen dort eine gute und sichere Fahrt, kommt gut an, habt einen schönen Tag und genießt das Programm auf Radio Felbert. Wir würden uns freuen, wenn ihr einschaltet und dabei seid, denn unser Programm ist mit Herz gemacht. Allen unterwegs eine gute und sichere Fahrt. Schönes Wochenende.
1: Und hier kommt das Wetter-Update. Ich bin kein Meteorologe, aber trotzdem schauen wir mal nach, was die nächsten Tage bringen. Am Sonntag wird es spürbar wärmer, bis zu 30 Grad. Am Montag geht es noch mal ein bisschen weiter drauf. Und es wird dann auch wechselhaft in der kommenden Woche. Schauer und Gewitter können am Dienstag dabei sein. Und es wird wärmer. Nachts ist es heute Abend noch relativ kühl, aber in der Nacht von Sonntag auf Montag dann nicht mehr so. Dann gibt es auch wieder die Tropennächte. Ja, ihr Lieben, bleibt dran. So wird das Wetter und jetzt geht's weiter hier um kurz nach 8. Wir haben 20.04 Uhr.
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2: Am Samstagabend, ihr Lieben. Es ist schön, dass ihr da seid. Ich bin der Johann. In der letzten Stunde sind wir angekommen. Es ist Wahnsinn, wie schnell die Zeit rumgeht. Und es gibt auch noch 3 Musikwünsche. Liebe Grüße gehen raus an den Gianni, an Patty und auch an alle anderen, die gerade da sind. Und auch an den lieben Florian in der Werkstatt. Ich drücke dir wirklich alle Daumen, dass du dein Auto auf Vordermann bekommst. Und jetzt gibt es erstmal 3 Klassiker. Wirklich, die auch nie alt... Also, die Songs liebe ich einfach. Das ist wirklich... Throwback Vibes incoming. Es geht los hier mit Beyoncé Halo. Ihre Stimme ist einfach Diamant. Materia, Lila Wolken und Mark Forster Revoir. Und danach kommen die Musikwünsche. Diese Stunde, die letzte Stunde, die wird nochmal richtig hier. Wir eskalieren jetzt nochmal so ein bisschen, oder? Wir fangen jetzt ganz brav an, so richtig brav, und dann eskalieren wir mal eine Runde und geben mir gerne ein paar Wünsche rein. Es ist alles erlaubt. Fast alles, aber dazu gleich noch mehr.

Mark Forster, au revoir. Wie lange habe ich dieses Lied nicht mehr gehört, ihr Lieben? Ich bin der Johann, jetzt noch für 40 Minuten bei euch bis 21 Uhr und ganz, ganz liebe Grüße gehen raus an Dave und Jolene. Sie haben sich gerade bei mir gemeldet aus Hamburg und boah, diese Bilder. Also ich bin Planänderung, ich bin nächste Woche in Hamburg. Das ist der Hammer. Das ist einfach der Hammer. Und ganz spezielle Grüße auch nochmal raus an meinen ehemaligen Chef, den lieben Gianni nach Celle. Vielen, vielen herzlichen Dank und auch an die liebe Steffi und an Patrick und Sarah. Es ist einfach wunderschön, dass ihr dabei seid und noch viele andere. Der Dustin macht sich gerade was zu essen, so soll es auch sein. Man kann auch mal abends so ein bisschen noch was reinsnacken. Und wir snacken jetzt auch was rein, nämlich die nächsten Musikwünsche. Lieder, auf die ich mich sehr, sehr freue. Peter Schilling, Major Tom. Also, muss ich gar nicht mehr erklären. Und danach gibt es noch eine Überraschung. Hat was mit den fröhlichen Neffen zu tun. Vielleicht ein bisschen umdenken. Auf gute Freunde. Da spielen wir natürlich hier von den Onkels. Und danach du und ich, Udo Lindenberg. Das ist ein wunderschönes Lied. Wir spielen jetzt einfach alles. Gebt mir uns eure Wünsche rein. Ich freue mich riesig drauf. Und ihr könnt mir auch eine Voice schicken, ihr Lieben. Schickt mir auch gerne eine Voice. Irgendwelche Grüße kann ich hier auch gerne nochmal einpflegen. Und wir rocken jetzt die letzten 40 Minuten. Ihr hört Radio Felbert. Danke fürs Einschalten.

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1: Und das um 20.34 Uhr, ihr Lieben. Es ist fast vorbei, die letzte halbe Stunde läuft und ich habe es geahnt, dass wieder alles eskaliert. Ich habe es doch geahnt, ja. Und das nächste Lied heißt Fragezeichen von Nena. So viel kann ich euch schon mal verraten und ich habe gerade so viele Fragezeichen. Ich sag's mal so. Ihr kauft euch ein Topfset und ihr erwartet einfach, dass da was reinpasst, dass man da was machen kann, dass es Bock macht. Dann kommt das Paket an und ihr fragt euch, okay, ist es jetzt von Playmobil oder Lego? Ist auch eine Art, Diät zu machen. Ist okay, kann man machen. Oder vielleicht wusste die Firma, dass der Johann ein paar Kilo zu viel hat. Kann auch sein. Ist in Ordnung. Ich kann damit leben. Liebe Firma, die mir dieses Topset geschickt hat, ich fühle mich nicht angesprochen. Ich fühle mich auch nicht beleidigt. Es ist alles in Ordnung. Ich kaufe mir demnächst was anderes. Und auch der Flo hier aus unserem Team hat sich ein tolles Topset bestellt. Und ja, so ein ähnliches Problem wie ich auch. Ich sag's mal so, ich glaube, das Radio Vellbad Team bestellt sich einfach keine Topsets mehr. Und damit ist das Thema dann auch abgehakt. Vielleicht werden wir da beauftragte Expertinnen und Experten mal ranziehen und die uns dabei helfen, unser Leben zu organisieren. Wäre generell vielleicht mal eine gute Idee. Jetzt geht's hier weiter mit Fragezeichen von Nena. Und danach hören wir uns einfach nochmal wieder. Ihr Lieben, weiter geht's.

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2: So sieht's aus und genau das ist das, was Spaß macht am Radio. Es ist ein unglaublich menschliches, kreatives, improvisatives Medium, wo man ganz viel selbst gestalten kann. Und keine Sorge, dieser Messerset-Song, obwohl, also beim nächsten Eurovision-Song-Contest, also ich denke, der würde mehr Punkte kriegen als ein oder andere Sachen, die da schon liefen. Ihr Lieben, ich möchte diese Moderation nochmal nutzen, um darauf hinzuweisen, dass der liebe Dustin morgen ab 15 Uhr live ist. Dustins Summertime und in der nächsten Woche haben wir natürlich auch wieder einige Sendungen am Start. Schaut nach und der Sendeplan wird sich auch wieder füllen. Also dreimal das W, radiofeldert.de, schaut da gerne rein. Und jetzt möchte ich mal ganz, ganz lieb den Frankie grüßen, denn das Thema CSD ist ja gerade wirklich überall da, auch in Hamburg, wo Dave und Jolene gerade sind. Und Frankie war auf dem Roland Kaisermania und auch da sind ganz, ganz viele Menschen aus der queeren und CSD-Szene da gewesen. Die Bilder waren richtig, richtig schön und als kleine Hommage und als kleiner Gruß an den lieben Frankie, zwei Lieder, die wir beide sehr, sehr lieben und mögen und ich hoffe ihr auch, weil das sind wirklich Songs, die sind unique, die sind Diamant und die sind voller Emotion und voller Herz. Von den Pudis, Lebenszeit, ihr hört richtig, ja, wir spielen ja auch mal was aus dem Osten und City am Fenster, die nächsten beiden Songs, bleibt dran, wir sind Radio Felbert.

City am Fenster. Was für ein wunderschönes Lied. Es ist eine Ballade, es ist eine Hymne. Und ihr Lieben, wir sind am Ende angekommen. 20.53 Uhr hier bei Radio Felbert. Die letzte Stunde bis 21 Uhr. Und ich möchte mich bei euch allen bedanken. Bei den Teammitgliedern, bei den Zuhörerinnen und Zuhörern und bei allen, die hier wirklich mit dabei gewesen sind. Es hat mir riesig Spaß gemacht. Ich hoffe, euch auch. Lasst mir gerne ein Feedback da und gerne auch Wünsche für die nächste Sendung. Und morgen geht es weiter mit unserem lieben Dustin. Es war ein richtig schöner Samstagabend. Radio Felbert ist und bleibt an eurer Seite. Und ihr habt immer die Möglichkeit, uns auch direkt kennenzulernen. Natürlich auch auf dem Parkfest am 12. und 13. September direkt in Felbert. Da sind wir vor Ort. Und ihr habt natürlich auch immer den Zugang zu uns über www.radiofelbert.de. Da ist der Link in Discord drin. Da kommt ihr direkt zu unserem Discord-Server und habt die Möglichkeit, mit uns direkt zu interagieren. Sag ich fast bei jeder Mod, ich weiß, aber es ist mir unglaublich wichtig, dass hier eine Connection entsteht zwischen euch und uns, denn ohne euch könnten wir das nicht machen, was wir lieben. Und wir lieben es, das für euch machen zu dürfen. Jetzt kommen die letzten beiden Songs von MQ Styles zu Hause. Das hat sich der liebe Patty gewünscht und die liebe Sarah fühlt euch mal ganz, ganz lieb umarmt. Liebe Grüße nach Hauen-Eberstein. Und danach gibt es den letzten Wunsch von mir. Ich habe es mir einmal erlaubt, jetzt in der Sendung einen einzigen Musikwunsch von mir auch einzupflegen. Das ist Minute Machine mit Honey aus Paris, Frankreich. Und ihr Lieben, das war die Sendung, das war das Wochenfinale mit mir. Danke für euer Einschalten.

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2: Im Studio Gisa Weber. Die FIFA hat ihre Pläne zum Verkauf von WM-Anteilen an Investoren nach heftigen Protesten zurückgezogen. Unser Ziel war es schon immer und wird es auch immer bleiben, den Sport zu vereinen und zu verbessern, erklärte FIFA-Präsident Gianni Infantino. Daher wird dieser Vorschlag nicht weiterverfolgt. Mit dem Verkauf wollte Infantino ordentlich Geld in die Kassen spülen. Mehrere Fußballdachverbände hatten die Pläne heftig kritisiert. Die UEFA drohte sogar mit einem WM-Boykott. Die Ankunft zehntausender Migranten ins Utah hat Europas Streit über den Grenzschutz verschärft. Bundesinnenminister Dobrindt fordert von Spanien einen verlässlichen Schutz der EU-Außengrenze. Italien setzt das Schengen-Abkommen mit Spanien vorerst aus. Und Frankreichs Innenministerium kündigt 5-mal mehr Sicherheitskräfte an der spanischen Grenze an. Die Lage in Ceuta hat sich unterdessen entspannt. Ein Großteil der gut 60.000 Menschen, die von Marokko aus in die spanische Exklave gestürmt waren, ist wieder ausgereist. Kiew ist in der Nacht erneut Ziel eines massiven russischen Luftangriffs geworden. Das haben die örtlichen Behörden mitgeteilt. Laut Bürgermeister Klitschko kamen dabei hauptsächlich Raketen zum Einsatz. 3 Menschen sollen getötet worden sein. Zigtausende Schulabgänger starten nächste Woche ihre Ausbildung im Handwerk. Laut Zentralverband des Deutschen Handwerks wurden bundesweit im ersten Halbjahr fast 68.000 Ausbildungsverträge abgeschlossen. Nochmal 5% mehr als im Vorjahr. Zu den beliebtesten Ausbildungen sagte uns ZDH-Geschäftsführer Dirk Pilage.
3: Trends in der Ausbildung sind tatsächlich auch die großen Trends, die uns alle beschäftigen. Energie- und Klimawende, Digitalisierung, nachhaltige Mobilität, Gesundheit, vor allem mit Blick auf eine älter werdende Bevölkerung. Alle Berufe, die das abdecken, die liegen dann auch im Trend. Die werden nachgefragt, egal ob in der Stadt, egal auf dem Land. Das sind die Betriebe, die auch am schnellsten ihre Plätze besetzt bekommen.
2: Waschmaschine kaputt, Smartphone-Defekt oder Fernseher streikt? Ab sofort gilt europaweit das Recht auf Reparatur. Hersteller müssen solche Geräte kostenlos oder zu einem angemessenen Preis reparieren. Außerdem müssen passende Ersatzteile verfügbar sein.
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4: Mit KI-Support. Wolkig ist es heute Nacht meistens, nur im Osten kann sich ab und zu mal Nebel bilden und Richtung Alpenvorland sind noch Schauer und einzelne Gewitter dabei. Die Tiefstwerte liegen zwischen 20 und 7 Grad. Morgen wird's dann oft sonnig und trocken, an den Alpen gibt's am Nachmittag vereinzelt kräftige Gewitter und die Spitzenwerte schaffen bis zu 34 Grad.
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1: Der August hat angefangen und wir sind im Wochenende. Sowohl am 1. August, dem Samstag, als auch am Sonntag, dem 2. August, wird in Nebiges auf der Elberfelder Straße geblitzt. Allen dort eine gute und sichere Fahrt, kommt gut an, habt einen schönen Tag und genießt das Programm auf Radio Felbert. Wir würden uns freuen, wenn ihr einschaltet und dabei seid, denn unser Programm ist mit Herz gemacht. Allen unterwegs eine gute und sichere Fahrt. Schönes Wochenende.
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2: Im Studio Gisa Weber. Die queere Community hat deutlich gezeigt, dass sie sich nach dem CSD-Anschlag in Berlin nicht unterkriegen lässt. Zur großen CSD-Demo in Hamburg kamen rund 300.000 Menschen. Das haben Veranstalter und Polizei mitgeteilt. Beide sprachen von einem sehr friedlichen Verlauf der Großveranstaltung. Zur Sicherheit war die Polizei mit mehr Beamten als sonst im Einsatz. Manuel Opitz von Hamburg Pride sagte:
3: Wir in Hamburg spüren die Unterstützung der Behörden und der Politik und der Polizei. Das kann man von der Bundesregierung nicht sagen. Also die jetzige Bundesregierung hat Sicherheit für queere Menschen nicht als wichtiges Thema bis jetzt wahrgenommen und anerkannt. Und das muss sich jetzt schnellstmöglich ändern.
2: Die Europäer sprechen nach dem Ansturm auf die spanische Exklave Ceuta einmal mehr über die Migrationspolitik. Am Dienstag schalten sich die EU-Innenminister zu einer Sondersitzung zusammen. Die hatten die meisten EU-Mitglieder gefordert und auch Spanien selbst. Der Sicherheitsexperte Joachim Weber sagte bei NTV:
4: Also diese Sondersitzung wird hoffentlich ergeben, dass die Europäer die Reihen schließen. Ich verstehe nicht ganz, wie jetzt einzelne Staaten, allen voran Italien, da über die Spanier herfallen. Die Spanier haben sich das ja nicht herbei gewünscht. Es ist eben passiert, dass jetzt einzelne sagen, hier, die Spanier müssen jetzt abgeschottet werden. Das, glaube ich, ist das falsche Signal.
2: Bald werden hunderttausende Kinder in Deutschland eingeschult. Für sie gilt erstmals flächendeckend ein Anspruch auf Ganztagsbetreuung. Das Problem: Die wenigsten Kommunen haben dafür schon die nötigen Kapazitäten. Da muss die Politik dringend nachhelfen, sagt der DGB. Sollte die Rente mit 63 abgeschafft werden? Die Rentenreform der Bundesregierung sieht das vor. Allerdings gibt es einige Gegenstimmen. Auch SPD-Generalsekretär Klüssendorf plädiert jetzt dafür, die Abschlagsfeierrente nach 45 Beitragsjahren zu behalten. Das sagte er der Bild. Nach dem Scheitern seiner Investorenpläne steht FIFA-Chef Infantino das Wasser langsam bis zum Hals. Jetzt hat der Europäische Fußballverband UEFA ihm offiziell das Vertrauen entzogen. Und auch intern sieht es nach dem Aus der Pläne zum Verkauf von WM-Anteilen für Infantino langsam düster aus.
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5: Mit KI-Support. Wolkig ist es heute Nacht meistens, nur im Osten kann sich ab und zu mal Nebel bilden und Richtung Alpenvorland sind noch Schauer und einzelne Gewitter dabei. Die Tiefstwerte liegen zwischen 20 und 7 Grad. Morgen wird's dann oft sonnig und trocken, an den Alpen gibt's am Nachmittag vereinzelt kräftige Gewitter und die Spitzenwerte schaffen bis zu 34 Grad.
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2: Im Studio Gisa Weber. Bunt, laut und mit guter Laune im Gepäck. Gut 300.000 Menschen sind in Hamburg bei der großen CSD-Demo durch die Stadt gezogen. Das waren so viele wie noch nie. Einzelheiten von Tom Husse.
3: Viele Menschen wollten nach dem Anschlag auf den Berliner CSD vor einer Woche zeigen, dass sie nicht klein zu kriegen sind und ein klares Zeichen für Vielfalt und Toleranz setzen. Die Polizei und der Veranstalter sprachen von einer guten Stimmung und einem friedlichen CSD. Im Vorfeld hatte die Polizei ihre Sicherheitsmaßnahmen nochmal nach oben geschraubt und doppelt so viele Beamte eingesetzt wie im Vorjahr.
2: Welche Konsequenzen muss Europa aus dem Ansturm von Migranten auf die spanische Exklave Ceuta ziehen? Darum geht es am Dienstag bei einer Sondersitzung der EU-Innenminister. Die meisten EU-Länder und auch Spanien selbst hatten so eine Sitzung gefordert. Spanien steht wegen seines Umgangs mit dem Massenandrang in Ceuta in der Kritik. Regierungschef Sanchez wiederum sagt, die Reaktion einiger Länder sei egoistisch und rechtswidrig. Mit dem neuen Schuljahr gibt es für die neuen Erstklässler erstmals in ganz Deutschland einen Anspruch auf Ganztagsbetreuung. Die Änderung ist jetzt in Kraft getreten und soll schrittweise auf alle Grundschüler ausgeweitet werden. Der Deutsche Gewerkschaftsbund begrüßt den Schritt, auch weil er mehr Eltern das Arbeiten besser ermöglicht. Allerdings klaffen Anspruch und Realität noch weit auseinander, sagte uns DGB-Vizechefin Elke Hanack.
4: Laut nationalem Bildungsbericht können gerade einmal 7% der Kommunen in Deutschland den Rechtsanspruch bereits vollständig erfüllen. Das bedeutet, die große Mehrheit der Familien kann ihren rechtlichen Anspruch de facto heute noch nicht durchsetzen, trotz des offiziellen Inkrafttretens.
2: Die Rentenpläne der Bundesregierung sorgen mal wieder für Diskussionen. Nach mehreren ostdeutschen Ministerpräsidenten und dem Sozialverband VdK will auch SPD-Generalsekretär Klüssendorf an der Rente mit 63 festhalten. Das sagt er jetzt der Bild. Die CDU besteht aber bisher auf die Abschaffung. Sorgen die gescheiterten Investorenpläne für den Infantino-Sturz? Die UEFA hat dem FIFA-Chef jetzt offiziell ihr Vertrauen entzogen. Infantino hatte zwar widerwillig seinen Rückzug, was den Verkauf von WM-Anteilen betrifft, angekündigt, für den Europäischen Fußballverband aber zu spät.
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5: Mit KI-Support. Wolkig ist es heute Nacht meistens, nur im Osten kann sich ab und zu mal Nebel bilden und Richtung Alpenvorland sind noch Schauer und einzelne Gewitter dabei. Die Tiefstwerte liegen zwischen 20 und 7 Grad. Morgen wird's dann oft sonnig und trocken, an den Alpen gibt's am Nachmittag vereinzelt kräftige Gewitter und die Spitzenwerte schaffen bis zu 34 Grad.
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2: Im Studio Gisa Weber. Eine Woche nach dem Anschlag auf den CSD in Berlin hat die queere Community ein deutliches Zeichen für Vielfalt und Toleranz gesetzt. Etwa 300.000 Menschen kamen zur großen CSD-Demo in Hamburg. Das waren so viele wie noch nie, heißt es vom Veranstalter. Im Vorfeld hatte die Polizei ihre Sicherheitsmaßnahmen spürbar hochgefahren und deutlich mehr Beamte beim CSD eingesetzt. Vielen Demo-Teilnehmern war es wichtig, sich nach dem Anschlag nicht einschüchtern zu lassen. Frei nach dem Motto, jetzt erst recht. Der Ansturm auf die spanische Exklave Ceuta hat ein Nachspiel. In einer Sondersitzung werden sich die EU-Innenminister am Dienstag mit dem Thema befassen. Mehr von Uwe Schimonek.
3: Der Großteil der Mitgliedsländer und auch Spanien selbst hatten so eine Sitzung gefordert, um über die Migrationspolitik zu sprechen. Spanien steht wegen seines Umgangs mit dem Massenandrang von Migranten in der Kritik. Regierungschef Sanchez wiederum sagt, die Reaktion einiger Länder sei egoistisch und rechtswidrig. In den letzten Tagen waren bis zu 60.000 Menschen von Marokko aus nach Ceuta gekommen. Fast alle sind mittlerweile wieder ausgereist.
2: Sollte die Rente mit 63 abgeschafft werden? Die Rentenreform der Bundesregierung sieht das vor. Allerdings gibt es einige Gegenstimmen. Auch SPD-Generalsekretär Klüssendorf plädiert jetzt dafür, die Abschlagsfeierrente nach 45 Beitragsjahren zu behalten. Das sagte er der Bild. Bahnchefin Palla will in der Führungsetage aufräumen. Die Leistungskultur der Vergangenheit war nicht ausreichend. Das wollen wir ändern, sagte sie bei Welt am Sonntag. Auch wenn mehrfach Ziele verfehlt wurden, gab es kaum Konsequenzen. Man musste nur gut genug erklären, warum sie nicht erreicht wurden, so Palla. Sorgen die gescheiterten Investorenpläne für den Infantino-Sturz? Die UEFA hat dem FIFA-Chef jetzt offiziell ihr Vertrauen entzogen. Colin Mock mit den Einzelheiten.
4: Infantino hatte zwar widerwillig seinen Rückzug, was den Verkauf von WM-Anteilen an Investoren betrifft, angekündigt, für den Europäischen Fußballverband aber offenbar zu wenig, zu spät. Die derzeitige Führung habe das Vertrauen verloren, heißt es von der UEFA. Auch intern wächst die Kritik an Infantino. Einer seiner Berater war aus Protest zurückgetreten. Und es gibt Gerüchte, dass sich für die nächste Wahl zum FIFA-Chef sogar ein Gegenkandidat finden könnte.
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5: Mit KI-Support. Wolkig ist es heute Nacht meistens, nur im Osten kann sich ab und zu mal Nebel bilden und Richtung Alpenvorland sind noch Schauer und einzelne Gewitter dabei. Die Tiefstwerte liegen zwischen 20 und 7 Grad. Morgen wird's dann oft sonnig und trocken, an den Alpen gibt's am Nachmittag vereinzelt kräftige Gewitter und die Spitzenwerte schaffen bis zu 34 Grad.

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3: Im Studio Gisa Weber. Die queere Community hat deutlich gezeigt, dass sie sich nach dem CSD-Anschlag in Berlin nicht unterkriegen lässt. Zur großen CSD-Demo in Hamburg kamen rund 300.000 Menschen. Das haben Veranstalter und Polizei mitgeteilt. Beide sprachen von einem sehr friedlichen Verlauf der Großveranstaltung. Zur Sicherheit war die Polizei mit mehr Beamten als sonst im Einsatz. Manuel Opitz von Hamburg Pride sagte:
4: Wir in Hamburg spüren die Unterstützung der Behörden und der Politik und der Polizei. Das kann man von der Bundesregierung nicht sagen. Also die jetzige Bundesregierung hat Sicherheit für queere Menschen nicht als wichtiges Thema bis jetzt wahrgenommen und anerkannt. Und das muss sich jetzt schnellstmöglich ändern.
3: Welche Konsequenzen muss Europa aus dem Ansturm von Migranten auf die spanische Exklave Ceuta ziehen? Darum geht es am Dienstag bei einer Sondersitzung der EU-Innenminister. Die meisten EU-Länder und auch Spanien selbst hatten so eine Sitzung gefordert. Spanien steht wegen seines Umgangs mit dem Massenandrang in Ceuta in der Kritik. Regierungschef Sanchez wiederum sagt, die Reaktion einiger Länder sei egoistisch und rechtswidrig. Die Rentenpläne der Bundesregierung sorgen mal wieder für Diskussionen. Nach mehreren ostdeutschen Ministerpräsidenten und dem Sozialverband VdK will auch SPD-Generalsekretär Klüssendorf an der Rente mit 63 festhalten. Das sagte er jetzt der Bild. Die CDU besteht aber bisher auf die Abschaffung. Zum Schulstart gibt es für die neuen Erstklässler erstmals in ganz Deutschland einen Anspruch auf Ganztagsbetreuung. Die Änderung ist jetzt in Kraft getreten und soll schrittweise auf alle Grundschüler ausgeweitet werden. Allerdings haben die wenigsten Kommunen dafür Stand jetzt die nötigen Kapazitäten. Nach dem Scheitern seiner Investorenpläne steht FIFA-Chef Infantino das Wasser langsam bis zum Hals. Jetzt hat der Europäische Fußballverband UEFA ihm offiziell das Vertrauen entzogen. Und auch intern sieht es nach dem Aus der Pläne zum Verkauf von WM-Anteilen für Infantino langsam düster aus. Einer seiner Berater war aus Protest zurückgetreten. Und zur nächsten FIFA-Präsidentschaftswahl könnte sich Gerüchten zufolge wohl sogar ein Gegenkandidat für ihn finden.
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5: Mit KI-Support. Klar und trocken ist es gerade. Dazu liegen die Temperaturen aktuell bei 19 bis 12 Grad. Tagsüber gibt's viel Sonne und lange sonnige Abschnitte. Nur an den Alpen kann am Nachmittag vereinzelt ein kräftiges Gewitter aufziehen. Die Höchstwerte liegen zwischen 21 und 34 Grad.
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2: Im Studio Gisa Weber. Bunt, laut und mit guter Laune im Gepäck. Gut 300.000 Menschen sind in Hamburg bei der großen CSD-Demo durch die Stadt gezogen. Das waren so viele wie noch nie. Einzelheiten von Tom Husse.
3: Viele Menschen wollten nach dem Anschlag auf den Berliner CSD vor einer Woche zeigen, dass sie nicht klein zu kriegen sind und ein klares Zeichen für Vielfalt und Toleranz setzen. Die Polizei und der Veranstalter sprachen von einer guten Stimmung und einem friedlichen CSD. Im Vorfeld hatte die Polizei ihre Sicherheitsmaßnahmen nochmal nach oben geschraubt und doppelt so viele Beamte eingesetzt wie im Vorjahr.
2: Die Europäer sprechen nach dem Ansturm auf die spanische Exklave Ceuta einmal mehr über die Migrationspolitik. Am Dienstag schalten sich die EU-Innenminister zu einer Sondersitzung zusammen. Die hatten die meisten EU-Mitglieder gefordert und auch Spanien selbst. Der Sicherheitsexperte Joachim Weber sagte bei NTV.
4: Also diese Sondersitzung wird hoffentlich ergeben, dass die Europäer die Reihen schließen. Ich verstehe nicht ganz, wie jetzt einzelne Staaten, allen voran Italien, da über die Spanier herfallen. Die Spanier haben sich das ja nicht herbeigewünscht. Es ist eben passiert, dass jetzt einzelne sagen, hier die Spanier müssen jetzt abgeschottet werden. Das, glaube ich, ist das falsche Signal.
2: Bald werden hunderttausende Kinder in Deutschland eingeschult. Für sie gilt erstmals flächendeckend ein Anspruch auf Ganztagsbetreuung. Das Problem, die wenigsten Kommunen haben dafür schon die nötigen Kapazitäten. Da muss die Politik dringend nachhelfen, sagt der DGB. In Moskau hat es nahe eines Cafés eine heftige Explosion gegeben. 3 Menschen sind dabei örtlichen Medien zufolge getötet worden. Die russischen Behörden sprechen von einem Anschlag. Eine Frau, die auch ums Leben kam, soll einen selbstgebauten Sprengsatz bei sich gehabt haben. Die Hintergründe sind noch unklar. Sorgen die gescheiterten Investorenpläne für den Infantino-Sturz? Die UEFA hat dem FIFA-Chef jetzt offiziell ihr Vertrauen entzogen. Infantino hatte zwar widerwillig seinen Rückzug, was den Verkauf von WM-Anteilen betrifft, angekündigt, für den Europäischen Fußballverband aber zu spät.
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5: Mit KI-Support. Klar und trocken ist es gerade. Dazu liegen die Temperaturen aktuell bei 19 bis 12 Grad. Tagsüber gibt's viel Sonne und lange sonnige Abschnitte. Nur an den Alpen kann am Nachmittag vereinzelt ein kräftiges Gewitter aufziehen. Die Höchstwerte liegen zwischen 21 und 34 Grad.
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